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1: Ich bin Moritz Einzel. Vor dem Hintergrund der neuen Hitzewelle haben die Grünen die Bundesregierung aufgefordert, die Bevölkerung besser zu schützen. Dem Redaktionsnetzwerk Deutschland sagte Fraktionschefin Hasselmann, es brauche eine Hitzeschutzinitiative für Krankenhäuser, Pflegeeinrichtungen und andere sensible Bereiche. Die Aufgaben für den neuen Gesundheitsminister Linnemann lägen auf dem Tisch, so Hasselmann. Die 3 CDU-Ministerpräsidenten in den Ostbundesländern rebellieren gegen Teile des Rentenpakets. Sie sehen nicht ein, dass die abschlagsfreie Rente nach 45 Beitragsjahren gestrichen werden soll. Damit stellen sich die Länderchefs aus Sachsen, Sachsen-Anhalt und Thüringen gegen Kanzler Merz. Unterstützung bekommen sie vom Chef des CDU-Sozialflügels Radke. Der sagte, wer 45 Jahre gearbeitet habe, verdiene Respekt und Verlässlichkeit. Bundeswirtschaftsministerin Reiche drängt auf weitere Reformen, um die deutsche Wirtschaft wieder auf Kurs zu bringen. Der Nachrichtenagentur dpa hat Reiche gesagt, man müsse das Reformpaket, das vor dem Sommer beschlossen wurde, unbedingt umsetzen. Das sei ein erster Anfang.
2: Die deutsche Wirtschaft ist nach wie vor unter massivem Druck. Dass wir eine leichte Erhöhung sehen, ist zwar ein gutes Zeichen, reicht aber nicht für einen dauerhaften Ausschwung. Wir scheinen aus einer tiefen Rezessionsphase heraus zu sein. Wenn man sich anschaut, wo dieses Wachstum herkommt, dann ist es getrieben durch die öffentlichen Ausgaben, durch das Sondervermögen.
1: Im Arbeitsmarkt sei Flexibilität nötig, so Reiche, und vor allem müsse man beim Bürokratieabbau vorankommen. Die radikal-islamische Hamas im Gazastreifen wird laut US-Präsident Trump vollständig entwaffnet. Der von den USA eingesetzte Friedensrat habe eine entsprechende Vereinbarung erzielt. Dies sei ein wichtiger Schritt auf dem Weg zu dauerhaftem Frieden. Die Hamas hatte es bislang abgelehnt, ihre Waffen abzugeben. Großer Knall im Weltfußball. Der mächtige europäische Verband UEFA hat eine offene Boykottdrohung für FIFA-Weltmeisterschaften ausgesprochen. Hintergrund ist der geplante Investorendeal von FIFA-Chef Infantino. Die UEFA machte in einer Erklärung deutlich, die WM stehe nicht zum Verkauf und sei kein Anlageprodukt.
0: Das Wetter.
1: Es ist meist nur locker bewölkt, vereinzelt sind Schauer und Gewitter unterwegs. Die Temperaturen sinken auf 20 bis 15 Grad. Tagsüber setzt sich vorübergehend die Sonne durch. Im Laufe des Nachmittags breiten sich Schauer und Gewitter aus. Örtlich drohen sintflutartiger Regen, Hagel und Sturmböen. Die Höchstwerte erreichen zuvor 32 bis 38 Grad. Am Wochenende und auch am Montag wechseln sich längere sonnige Phasen und örtlich kräftige Schauer und Gewitter ab. Es bleibt sehr warm bis heiß.

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1: Ich bin Moritz Einzel. Gestern ist gleich an mehreren Orten in Deutschland die 40-Grad-Marke geknackt worden. Den höchsten Wert meldete der Deutsche Wetterdienst mit 40,5 Grad aus Bernburg an der Saale in Sachsen-Anhalt. Dahinter folgten 40,4 Grad im bayerischen Kitzingen und 40,2 Grad in Ohlsbach in Baden-Württemberg. Uli Reitinger berichtet.
2: In den drei Bundesländern Sachsen-Anhalt, Bayern und Baden-Württemberg war es in einem Juli noch nie so heiß. Der bundesweite All-Time-Hitzerekord blieb dagegen unangetastet. Er liegt bei 41,8 Grad, gemessen in diesem Jahr Ende Juni in Möckern-Drewitz in Sachsen-Anhalt.
1: Noch einmal in die Schule, Zeugnisse abholen und dann geht's auch für die Schülerinnen und Schüler in Bayern endlich in die Sommerferien. Für eine Woche haben dann in ganz Deutschland alle Schulkinder gleichzeitig frei. Die Hochzeit der Feriensaison. Da wird dann natürlich auch auf den Straßen sehr viel Reiseverkehr sein. Der ADAC spricht vom höchsten Verkehrsaufkommen des gesamten Sommers. Eine Vereinbarung zur Entwaffnung der radikal-islamischen Hamas im Gazastreifen, die hat angeblich der von den USA ins Leben gerufene sogenannte Friedensrat erzielt. Das hat US-Präsident Trump bei Truth Social verkündet. Er sprach von einem entscheidenden Schritt zu dauerhaftem Frieden und Sicherheit. Trump dankte den Vermittlerstaaten Katar, Ägypten und der Türkei. Mit Markus Söder besucht erstmals ein bayerischer Ministerpräsident die Republik Moldau. Der CSU-Chef kommt heute auf Einladung von Staatspräsidentin Sandu in das kleine, aber geopolitisch überaus gefragte Land zwischen Rumänien und der Ukraine. Es wird erwartet, dass Söder in Chisinau Unterstützung für Moldaus Beitrittsprozess zur EU äußert. Das ist mal ein Statement von der Europäischen Fußballunion UEFA. Der Verband will künftig Weltmeisterschaften der FIFA boykottieren, sollte der Weltverband nicht von seinen Investorenplänen abkommen. Die WM stehe nicht zum Verkauf und sei auch kein Anlageprodukt, heißt es in einer Erklärung, der sich auch der Deutsche Fußballbund DFB angeschlossen hat. FIFA-Chef Infantino will WM-Anteile an private Investoren verkaufen.
0: Das Wetter.
1: Tagsüber setzt sich vorübergehend die Sonne durch. Im Laufe des Nachmittags breiten sich Schauer und Gewitter aus. Örtlich drohen sintflutartiger Regen, Hagel und Sturmböen. Die Höchstwerte erreichen zuvor 32 bis 38 Grad. Am Wochenende und auch am Montag wechseln sich längere sonnige Phasen und örtlich kräftige Schauer und Gewitter ab. Es bleibt sehr warm bis heiß.
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1: Ich bin Moritz Einzel. Guten Morgen. Großer Knall im Weltfußball. Der mächtige europäische Verband UEFA hat eine offene Boykottdrohung für FIFA-Weltmeisterschaften ausgesprochen. Hintergrund ist der geplante Investorendeal von FIFA-Chef Infantino. Die UEFA machte in einer Erklärung deutlich, die WM stehe nicht zum Verkauf und sei kein Anlageprodukt. Die radikal-islamische Hamas im Gazastreifen wird laut US-Präsident Trump vollständig entwaffnet. Der von den USA eingesetzte Friedensrat habe eine entsprechende Vereinbarung erzielt. Dies sei ein wichtiger Schritt auf dem Weg zu dauerhaftem Frieden. Die Hamas hatte es bislang abgelehnt, ihre Waffen abzugeben. Bundeswirtschaftsministerin Reiche drängt auf weitere Reformen, um die deutsche Wirtschaft wieder auf Kurs zu bringen. Der Nachrichtenagentur dpa hat Reiche gesagt, man müsse das Reformpaket, das vor dem Sommer beschlossen wurde, unbedingt umsetzen. Das sei ein erster Anfang.
2: Die Reformen müssen dazu führen, dass sich eine positive Perspektive im Leben eines jeden Einzelnen widerspiegelt. Kommt also der Glaube und die Überzeugung zurück, dass es meinen Kindern einmal besser geht als mir? Kommt diese Reform bei mir an. Diese Zukunftsperspektive, diesen Optimismus wieder hinzubekommen, dazu braucht es wirklich einen guten Aufschlag im Herbst.
1: Im Arbeitsmarkt sei Flexibilität nötig, so Reiche, und vor allem müsse man beim Bürokratieabbau vorankommen. Die drei CDU-Ministerpräsidenten in den Ostbundesländern rebellieren gegen Teile des Rentenpakets. Sie sehen nicht ein, dass die abschlagsfreie Rente nach 45 Beitragsjahren gestrichen werden soll. Damit stellen sich die Länderchefs aus Sachsen, Sachsen-Anhalt und Thüringen gegen Kanzler Merz. Unterstützung bekommen sie vom Chef des CDU-Sozialflügels Radke. Der sagte, wer 45 Jahre gearbeitet habe, verdiene Respekt und Verlässlichkeit. Vor dem Hintergrund der neuen Hitzewelle haben die Grünen die Bundesregierung aufgefordert, die Bevölkerung besser zu schützen. Dem Redaktionsnetzwerk Deutschland sagte Fraktionschefin Hasselmann, es brauche eine Hitzeschutzinitiative für Krankenhäuser, Pflegeeinrichtungen und andere sensible Bereiche. Die Aufgaben für den neuen Gesundheitsminister Linnemann lägen auf dem Tisch, so Hasselmann.
0: Das Wetter.
1: Tagsüber setzt sich vorübergehend die Sonne durch. Im Laufe des Nachmittags breiten sich Schauer und Gewitter aus. Örtlich drohen sintflutartiger Regen, Hagel und Sturmböen. Die Höchstwerte erreichen zuvor 32 bis 38 Grad. Am Wochenende und auch am Montag wechseln sich längere sonnige Phasen und örtlich kräftige Schauer und Gewitter ab. Es bleibt sehr warm bis heiß.
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2: Ich bin Joshua Heise. Guten Morgen. Noch einmal in die Schule Zeugnisse abholen und dann geht's heute auch für die Schülerinnen und Schüler in Bayern endlich in die Sommerferien. Für eine Woche haben dann in ganz Deutschland alle Schulkinder gleichzeitig frei. Moritz Einzel berichtet.
3: Da wird dann natürlich auch auf den Straßen in Bayern sehr viel Reiseverkehr sein. Der ADAC spricht vom höchsten Verkehrsaufkommen des gesamten Sommers. Mit den meisten Staus rechnet der Automobilclub heute Nachmittag, morgen Vormittag und am Sonntagnachmittag. Auch auf den bayerischen Flughäfen beginnt die heißeste Zeit des Jahres. Allein der Münchner Airport erwartet in den Ferienwochen deutlich über 6 Millionen Reisende.
2: Eine Vereinbarung zur Entwaffnung der Hamas im Gazastreifen, die hat angeblich der von den USA ins Leben gerufene sogenannte Friedensrat erzielt. Das hat US-Präsident Trump bei Truth Social verkündet. Er sprach von einem entscheidenden Schritt zu dauerhaftem Frieden und Sicherheit. Trump dankte den Vermittlerstaaten Katar, Ägypten und der Türkei. Die 40-Grad-Marke ist gestern gleich an mehreren Orten geknackt worden. Den höchsten Wert meldet der Deutsche Wetterdienst mit 40,5 Grad aus Bernburg an der Saale in Sachsen-Anhalt. Dahinter folgen 40,4 Grad im bayerischen Kitzingen und 40,2 Grad in Ohlsbach in Baden-Württemberg. Damit wurden in den drei Bundesländern neue Hitzerekorde für den Juli aufgestellt. Mit Markus Söder besucht erstmals ein bayerischer Ministerpräsident die Republik Moldau. Der CSU-Chef kommt heute auf Einladung von Staatspräsidentin Sandu in das kleine, aber geopolitisch überaus gefragte Land zwischen Rumänien und der Ukraine. Es wird erwartet, dass Söder in Chisinau Unterstützung für Moldaus Beitrittsprozess zur EU äußert. Die Europäische Fußballunion UEFA hat ein klares Statement gesetzt. Falls der Weltverband FIFA seine Investorenpläne weiter verfolgt, dann sind die europäischen Teams nicht mehr bei Weltmeisterschaften dabei. Laut FC Bayern-Patron Uli Hoeneß ist so ein Wettbewerb dann für die Tonne. FIFA-Präsident Infantino will WM-Anteile an Investoren verkaufen.
4: Herzlichen Dank, soweit die 6 Uhr Weltnachrichten. Jetzt Ralf und die Schlagzeilen um halb.
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5: Das sind die Themen der Lokalnachrichten um halb. Großeinsatz bei Wohnungsbrand in Kassel. Große Nachfrage für China-Reise der Stadt Burghausen. Vierteljahrhundert im Einsatz für die Diakonie und erfolgreicher Schwimmkurs im Erlebnisbad Pfarrkirchen. Mehr um halb.
4: Dankeschön an Ralf und wir schauen zum ISW-Wetter. Wie hört sich's an? Natürlich heiß, heiß, heiß, heiß, heiß.
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4: Am letzten Tag im Juli 2026, der 31. Mehr Sonne als Wolken und am Spätnachmittag und Abend ansteigendes Risiko für Schauer und Gewitter. Dazu 31 bis 36 Grad. Morgen Samstag teils sonnig, teils wolkig. Und im Tagesverlauf können sich lokal kräftige Schauer und Gewitter entwickeln. Dazu wird es schwülwarm bis heiß mit 28 bis 31 Grad. Und der Sonntag, der 2. August. Am Sonntag gibt es eine Mischung aus Sonne und mal lockeren, mal kompakten Wolken. Am Sonntagnachmittag entwickeln sich bevorzugt in den Alpen örtlich Schauer und Gewitter. Die Temperaturen steigen dann auf 28 bis 32 Grad.
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4: Servus auf die Straßen, hallo liebe Autofahrer, störungsfreier Verkehr, dann sagen wir eine gute und eine sichere Fahrt mit Radio ISW an diesem Freitag.
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4: Letzter Schultag heute und dann geht's in die Ferien. Die Ferien beginnen dann am Montag, am 3.8.2026 bis zum Dienstag. 15.09. oder am 15.09. ist dann wieder der erste Schultag im Schuljahr 2026/2027. 6 Wochen Ferien, ihr habt es euch redlich verdient. Servus sagt der Freitag früh Friedrich in Vertretung für Thomas Vöckersberger, der heute einen wichtigen Medientermin hat, vormittags deshalb nicht kann. Dann sagen wir einen guten Start in den neuen Tag. Hier ist Radio ISW am 31. Juli.
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Gleich wird 6 Uhr und 12 Minuten. Freitag, der 31. Juli. Gleich wird Ralf dieses Thema eindeutig beleuchten. Brand eines Wohnhauses in Kastel. Mehrere Personen wurden verletzt. Das um 6.30 Uhr in den ISW-Lokalnachrichten um halb. Und jetzt diese Meldung hier. Das ist sehr interessant. Paukenschlag im Bodenmeißer Rathaus. Am Mittwochabend hat der Bodenmeißer Bürgermeister Landkreis Regen, Michael Adam, seinen Rücktritt zum 31.12.26 erklärt. Eigentlich war es etwas ruhiger geworden um Michael Adam. Und nach der Einstellung des gegen ihn geführten Körperverletzungsverfahrens am 10. Juni schien der Bodenmeißer Bürgermeister Landkreis Regen in den politischen Alltag zurückgekehrt zu sein. Spatenstiche, Gemeinderatssitzungen, Vereinstermine und am Mittwochabend dann der Paukenschlag. Adam will nicht mehr Bürgermeister sein. Er kündigte seinen Rücktritt zum Jahresende an. Per E-Mail informierte er die Bodenmeister Verwaltungsmitarbeiter. Die Nachricht ging auch an mehrere Medienhäuser. Darin hielt sich der 41-Jährige kurz. Gründe für den Rücktritt führte er darin nicht an. In einem Facebook-Post, den er am selben Abend absetzte, äußerte er sich etwas ausführlicher. Bereits am Donnerstagmorgen hatte Adam den Beitrag wieder gelöscht. Adam sprach im Beitrag von Neid, von Missgunst und Niedertracht im Marktgemeinderat. Also der Bodenmeister, Bürgermeister Michael Adam gibt sein Amt auf zum 31. Dezember. Dann braucht man eine neue Bürgermeisterin oder einen neuen Bürgermeister in Bodenmeiß im Landkreis Regen. Das hat es alles früher nie gegeben, dass die Bürgermeister in einer gewählten Amtsperiode selbstständig aufgeben. Aber die Zeiten haben sich geändert und die Zeiten, wo Politiker ihr Amt dann bis zum Schluss ausüben, die sind, denke ich mal, auch vorbei. Es ist nicht leicht, als Lokalpolitiker in der heutigen Zeit und als Bundespolitiker da richtig durchzustarten.

0: Tierquälerei im Kuhstall. Peter erstattet Anzeige. Meldung kommt aus Altötting. Ein Fall von mutmaßlicher Tierquälerei im Kuhstall im Landkreis Altötting hat die Tierschutz- und Tierrechtsorganisation Peter nach eigenen Angaben jetzt angezeigt. Peter, hätten Aufnahmen erreicht, die mit Ketten angebundene Rinder zeigen, die im Nackenbereich Spuren der Anbindehaltung aufwiesen. Teilweise mussten sie mit den Hinterbeinen auf dem Kotgitter stehen. Jungtiere würden in sogenannten Kälberboxen auf Spaltböden zusammengepfercht und in ihren eigenen Fäkalien liegen, heißt es in einer aktuellen Pressemitteilung. Peter habe am 13. Juli Straf- und Ordnungswidrigkeitenanzeige bei der Staatsanwaltschaft in Traunstein wegen möglicher Verstöße gegen das Tierschutzgesetz erstattet. Die Tierrechtsorganisation fordere die Bundesregierung auf, ein ausdrückliches Verbot der Anbindehaltung von Rindern für ganz Deutschland zu erlassen. Das Veterinäramt des Landkreises Altötting habe auf Anfrage von Peter mitgeteilt, dass die Haltung zeitnah vor Ort überprüft werde.
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0: Ganz kurz vor den ISW-Lokalnachrichten, dieses Verkehrsupdate A94 Richtung München zwischen Dorfen und Lengdorf ist eine Person und macht Fotos. Dort also bitte aufpassen. 6.30 Uhr, ganz genau an diesem Freitag, 31. Juli 2026.
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2: Mit Ralf Stenger, guten Morgen. Ein Feuer in einem Wohngebäude in Kastel hat gestern Abend einen Großeinsatz der Rettungskräfte ausgelöst. Das Obergeschoss und der Dachstuhl standen beim Eintreffen der Feuerwehr bereits voll in Flammen. Alle 9 Bewohner konnten das Gebäude rechtzeitig verlassen. Eine Person erlitt eine mittelschwere Rauchgasvergiftung. Weitere Beteiligte wurden leicht verletzt. Wegen der starken Rauchentwicklung richteten die Einsatzkräfte eine Verletzungssammelstelle ein. Der entstandene Sachschaden liegt vermutlich im 6-stelligen Bereich. Die Kripo Traunstein ermittelt zur Brandursache. Nach dem jüngsten Stromausfall im benachbarten Rosenheim sieht sich die Stadt Mühldorf für etwaige Versorgungsunterbrechungen gut aufgestellt. Das Innenklinikum verfügt über unterbrechungsfreie Notstromaggregate für den laufenden Betrieb, während die Stadtverwaltung unter der Leitung von Bürgermeisterin Claudia Hungerhuber Notfallstrukturen wie SOS-Punkte und tägliche Datensicherungen ausbaut. Auch die Stadtwerke Mühldorf betreiben einen rund um die Uhr erreichbaren Störungsdienst. Laut Geschäftsführer Alfred Lehmann ist die Notfallkommunikation sowie die eigene Wasserversorgung für mindestens 7 Tage autark gesichert. Lediglich Freizeiteinrichtungen wie die Bäder müssten bei längeren Ausfällen vorübergehend schließen. Die geplante China-Reise der Stadt Burghausen im Frühling nächsten Jahres stößt auf sehr großes Interesse. Bereits rund 115 Personen haben sich für die 11-tägige Tour angemeldet. Wegen der hohen Nachfrage wurde ein zusätzliches Kontingent von 30 Plätzen im Flieger ab Wien bereitgestellt. Bürgermeister Florian Schneider begleitet die Gruppe persönlich auf der Reise zu den wichtigen Kulturstädten und Metropolen des Landes. Restplätze sind noch zu vergeben. Eine Anmeldung ist bis zum 15. September möglich und steht auch Interessierten aus der Region offen. Zudem ist für Ende September nächsten Jahres bereits ein weiteres Projekt geplant. Eine Radreise kombiniert mit einer Donau-Flusskreuzfahrt unter der Leitung von Altbürgermeister Hans Steindl. Dirk Hendrich geht nach mehr als 25 Jahren an der Spitze der Tageszentren Burghausen und Neuötting in den Ruhestand. Seit März 2001 baute er die Hilfsangebote für psychisch erkrankte Menschen stetig aus. Projektideen wie das Bügelparadies, der Laden Schussal oder die Altstadt Flohmärkte entstanden unter seiner Regie. Ende September wird die Führungskraft in der Evangelischen Friedenskirche Burghausen offiziell verabschiedet. Großer Erfolg für die Wasserwacht Pfarrkirchen. 40 Kinder nahmen an einem 10-tägigen Schwimmkurs im Erlebnisbad teil und konnten ihre Fähigkeiten im Wasser deutlich verbessern. Am Ende erwarben 23 von ihnen das Seepferdchenabzeichen, während alle Nachwuchsschwimmer eine Urkunde als Anerkennung erhielten. Insgesamt 26 ehrenamtliche Helferinnen und Helfer leisteten rund 374 Arbeitsstunden für Betreuung, Absicherung und Organisation. Die Verantwortlichen rieten den Eltern, das Gelernte nun regelmäßig zu vertiefen. Unterstützt wurde die Aktion von der Sparkassenstiftung Rottal-Inn.
0: Danke, Ralf. Heute 2. Spieltag in der Regionalliga Bayern. Der TSV Buchbach trifft um 19 Uhr in der SMR-Arena auf den VfB Eichstätt. Am Dienstag dann Toto Cup 18:30 der TSV Buchbach auswärts beim TSV Wasserburg. Und 2. Runde auch für den SV Wacker Burghausen am Dienstag 4.8.2026 im Toto Cup. Der TSV 1860 Rosenheim ist dann die Heimmannschaft gegen den SV Wacker Burghausen. Und die Wackerianer spielen heute in der Regionalliga Bayern in der heimischen Arena um 19 Uhr gegen den FC Bayern München die 2. Mannschaft. So, jetzt kommen wir zum ISW-Wetter. Wie hört sich's an?
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0: Heute gibt es bei uns im ISW-Land mehr Sonne als Wolken. Am Spätnachmittag und am Abend nimmt die Neigung für örtliche Schauer und Gewitter vor allem in den Alpen zu. Die Höchstwerte liegen bei 31 bis 34, am unteren Inn sogar bei 36 Grad. Morgen Samstag, 1. August, es ist teils sonnig, teils wolkig und im Tagesverlauf können sich lokal kräftige Schauer und Gewitter entwickeln. Dazu wird es schwül warm bis heiß mit 28 bis 31 Grad und am Sonntag gibt es eine Mischung aus Sonne und mal lockeren, mal kompakten Wolken. Am Nachmittag entwickeln sich bevorzugt in den Alpen örtliche Schauer und Gewitter. Die Temperaturen steigen auf 28 bis 32 Grad.
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0: Keine Meldung, dann sagen wir eine gute und eine sichere Fahrt mit Radio ISW an diesem Freitagmorgen.
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0: Und gleich wird 6.36 Uhr, um kurz vor 7 dann der ISW Mondkalender.

Ausgerechnet, nicht ausgerechnet, sondern ausgerichtet wird es von der Siedlervereinigung. Gedacht ist ein großes Familien- und Sommerfest, aber nicht Familienfest am Schielplatz in Tüßling, sondern für die gesamte Bürgerschaft. Also ausgerichtet wird das Ganze am Sonntag, 2. August ab 11 Uhr am Spielplatz in der Hugo-Ermer-Siedlinge Tüßling. Auf dem Programm stehen unter anderem eine Kinderolympiade und eine Kindertanzshow. Auch eine Hüpfburg steht zur Verfügung. Und für die Verköstigung ist laut Organisatoren mit Mittagessen vom Grill und großem Kuchenbuffet gesorgt. Der Eintritt in Tüßling beim Sommerfest, Familienfest, ist frei. Los geht's ab 11 Uhr.

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So, dann schauen wir mal zum ISW-Mondkalender um 6.49 Uhr. Wassermann-Tage bei abnehmendem Mond sind optimale Putztermine. Sie haben aber heute keine Zeit oder keine Lust, kein Problem. Auch die kommenden Widdertage sind super geeignet oder der Samstag in der nächsten Woche, wenn der Mond in den Zwillingen steht. Wir sind ja noch immer im Vollmond. Dann haben wir die Pflanzen. Es ist so viel reif im Garten. Der Erntegewinn wird immer größer. Dann haben wir die Schönheit. Cremes gegen unreine Haut müssen klären, desinfizieren, die Talgproduktion regulieren und obendrein auch noch genügend Feuchtigkeit spenden. Und das alles bitte auf die sanfte Tour. Das sind die Produkte, da sind die Produkte mit Minze gefragt. Und lassen Sie sich in der Drogerie oder im Kosmetikstudio gut beraten vor dem Kauf. Dann haben wir die Fitness. Wer seine Oberschenkel festigen will, sollte folgende Übung in den Tagesablauf einbauen. Seitlich hinter einen Stuhl stellen und die linke Hand ganz leicht zur Sicherheit an der Lehne abstützen. Das linke Bein ist Ihr Standbein. Das rechte Bein geht langsam 15 Mal seitlich hoch und runter. Dann die Ernährung. Wenn Sie auf Ihre Ernährung achten, was eigentlich selbstverständlich sein sollte, dann vermeiden Sie nun allzu fette Speisen. Es schmeckt eh nicht bei Temperaturen von 35 bis 40 Grad. Das Fett wird vom Körper nämlich gut aufgenommen und bleibt direkt an den Hüften sitzen, wo es so schnell nicht wieder verschwinden kann. Dann haben wir die Gefühle. Meine Gefühle, bevor der Mond am Nachmittag in die Fische weiterwandert, macht sich Ihr Freiheitsdrang noch sehr bemerkbar. Und wenn Sie in einer festen Beziehung sind, gehen Sie einfach mal wieder mit Freunden aus oder verbringen Sie Zeit mit sich selbst, egal ob allein oder zu Hause in der Natur, wohl dem, der gerade in einem fernen Urlaubsland ist. Dann haben wir noch die Kreativität. Puzzeln Sie, puzzeln Sie gerne. Klar, das macht Spaß und hilft dabei, vom Alltag ein wenig abzuschalten. Oft wird man aber bei weitem nicht an einem Tag damit fertig. Puzzeln Sie doch einfach mit einer Yogamatte als Unterlage auf dem Tisch oder Boden. Die können Sie vorsichtig einrollen, wenn Sie keine Lust mehr haben. Und alle schon gelegten Teile bleiben an Ort und Stelle. Morgen oder in den nächsten Tagen die Matte wieder aufrollen und weiter geht's. Und was heute gut gelingt, an diesem letzten Tag im Juli, 2026, der 31. Heute ist ein guter Zeitpunkt, um zu sporteln und Fitness-Tipps zu beherzigen. Soweit der ISW-Mondkalender vom heutigen Freitag.

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1: Ich bin Joshua Heise. Guten Morgen. Wenn heute der Gong den Schultag beendet, dann dürfte bei vielen Schülerinnen und Schülern in Bayern die Freude groß sein. Sie starten in die Sommerferien. Angela Kress berichtet.
2: 6 Wochen lang haben Bayerns Schülerinnen und Schüler Ferien. Zum neuen Schuljahr treten dann auch ein paar Neuerungen in Kraft. Zum Beispiel startet schrittweise der Ganztagsanspruch für Grundschülerinnen und Grundschüler erstmal für die ersten Klassen. In anderen Bundesländern sind die Sommerferien übrigens bald schon wieder vorbei. Am 10. August startet in Hessen, Rheinland-Pfalz und im Saarland das neue Schuljahr.
1: Wir alle kennen diese eine Schublade mit alter Technik. Ab heute gilt in der EU das sogenannte Recht auf Reparatur. Das soll Elektroschrott vermeiden und Ressourcen schonen. Für uns Verbraucher heißt das, wir haben jetzt einen Anspruch darauf, dass defekte Geräte gratis oder zu einem angemessenen Preis repariert werden müssen. Das gilt neben Smartphones auch für Fernseher, Waschmaschinen und Geschirrspüler. Die Terrororganisation Hamas wird nach Angaben von US-Präsident Trump vollständig entwaffnet. Darauf soll sich der von ihm gegründete Friedensrat geeinigt haben. Im Gegenzug soll das israelische Militär aus dem besetzten Gazastreifen abziehen. Eine offizielle Bestätigung aus Israel steht noch aus. Auch einen konkreten Zeitplan gibt es noch nicht. In Spaniens Exklave Ceuta sind in den letzten Tagen tausende Migranten angekommen. Sie haben das Gebiet im Norden Afrikas vor allem schwimmend erreicht. Einige sind dabei gestorben. Laut Regionalpräsident Vivas sind die Aufnahmeeinrichtungen komplett überlastet. Die EU-Kommission hat Spanien jetzt Hilfe angeboten, etwa durch den Grenzschutz Frontex. Gerade Dachgeschossbewohner haben es dieser Tage schwer. Die Hitzewelle schlägt ordentlich zu. Kein Wunder also, dass die Nachfrage nach mobilen Klimageräten boomt. Laut dem Marktforscher NIQ sind im ersten Halbjahr knapp 390.000 in Deutschland verkauft worden. Ein Plus von 130%. Die allermeisten Geräte wurden im Juni verkauft, also in der Zeit der ersten großen Hitzewelle.
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3: Das sind die Themen der Lokalnachrichten um 5:30. Großeinsatz bei Wohnungsbrand in Kastel. Große Nachfrage für China-Reise der Stadt Burghausen. Vierteljahrhundert im Einsatz für die Diakonie und erfolgreicher Schwimmkurs im Erlebnispark Pfarrkirchen. Mehr um 5:30.
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4: Danke, Ralf, hier zum Wetter. Heute gibt es bei uns im ISW-Land mehr Sonne als Wolken. Am Spätnachmittag und am Abend neigt sich oder nimmt die Neigung für örtliche Schauer und Gewitter vor allem in den Alpen zu. Die Höchstwerte liegen bei 31 bis 34 Grad, am unteren Inn bei 36 Grad. Und am Samstag, 1. August, ist es teils sonnig, teils wolkig und im Tagesverlauf können sich lokal kräftige Schauer und Gewitter entwickeln. Dazu wird es schwülwarm bis heiß mit 28 bis 31 Grad. Und am 2. August, am Sonntag, gibt es eine Mischung aus Sonne und mal lockeren, mal kompakten Wolken. Am Nachmittag entwickeln sich bevorzugt in den Alpen örtliche Schauer und Gewitter. Und die Temperaturen steigen auf 28 bis 32 Grad.
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4: Servus auf die Straßen, hallo über Autofahrer. Wir haben störungsfreien Verkehr. Wenn Sie was haben sollten für uns, Sie kennen ja die Nummern, WhatsApp oder Telefonnummer hier im Studio der ISW. Danke und eine gute Fahrt mit Radio ISW an diesem Freitag.
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4: Servus, sagt der Freitag früh, Friedrich. Gleich kümmern wir uns mal um das ISW-Kalenderblatt. Geschichtsträchtiger Tag, dieser 31. Juli. Wer hat Geburtstag? Wer hat Namenstag? Und was war los am 31. Juli? Um 7.50 Uhr dann das ISW-Tageshoroskop. Also kurz vor 8 dann der Blick in die Sterne. Angenehme Radiostunde von 7 bis 8. Guten Start in den neuen Tag. Der letzte Tag im Juli 2026.
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0: So, dann schauen wir mal auf den ISW Verkehrsservice um 7.13 Uhr. Da ist was reingekommen vom Ritchie.
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0: Unter der WhatsApp-Nummer. Guten Morgen in Mühldorf. In der Salzburger Straße bei der Mittelschule steht ein Blitzer an der Hecke. Liebe Grüße, Richard. Danke, Richard, für diese Meldung. Und dann ist belastend Stau A92 Deggendorf in Richtung Plattling. So, dann kümmern wir uns mal um diesen 31. Juli 2026 heute. Der letzte Schultag, eigentlicher Ferienbeginn ist am Montag, dann der 3.8.2026 und der erste Schultag im neuen Schuljahr 2026/2027 nach den Sommerferien ist dann der Dienstag, der 15. September, also 6 Wochen jetzt. Kurzweile für die Schülerinnen und Schüler in Bayern. Und der 31. Juli ist ein wichtiger Stichtag für die Abgabefrist der Steuererklärung 2025. Das Inkrafttreten neuer Regeln zum Recht auf Reparatur und den automatischen Finanzkonten. Datenaustausch. Banken müssen ab heute, ab dem 31. Juli 2026, bestimmte meldepflichtige Kontodaten für den internationalen automatischen Informationsaustausch an die Steuerbehörden übermitteln. Fidel Castro, der zieht sich aus der Politik zurück. Das war an einem 31. Juli 2006. Und am 31. Juli 1991 George Bush und Michael Gorbatschow unterzeichnen den Abrüstungsvertrag Start 1. Und am 31. Juli 1976 die DDR wird Fußball-Olympiasieger. Heute haben Namenstag. Herzlichen Glückwunsch Ignatius, Hermann und Ernestine. Und an diesem Tag, heute der 31. Juli, gedenkt die Kirche vor allem des heiligen Ignatius von Loyola. Und Louis de Funès, der Schauspieler, der Französische, der feiert heute seinen Geburtstag. Das Ganze jährt sich heute zum 112. Mal am 31.07.2026. Der 212. Tag des Jahres, Sternzeichen Löwe. Wir sind in der Kalenderwoche 31. Und Oleg Popow, der war ein russischer Clown, der wurde geboren am 31.07.2026, hätte heute Geburtstag gehabt in Moskau, Pantomime und weltbekannter Zirkuskünstler. Und falls Sie heute auch Geburtstag haben sollten an diesem 31. Juli, dann herzlichen Glückwunsch.

Der neue Platz für Kleinfußball am Makler Sportplatzgelände ist vor wenigen Tagen fertiggestellt worden und kann nun von der Jugend genutzt werden. Das hat der Bürgermeister Benedikt Dittmann in der jüngsten Sitzung des Marktgemeinderates mitgeteilt. Er fand lobende Worte. Die Abteilung Fußball des TSV Makel um Organisator Michael Heuwieser packte tatkräftig an und übernahm den kompletten Aufbau. Der Soccer Court, wie die Anlage auch genannt wird, ist ein Ergebnis des Makler Jugendforums, bei dem Jugendliche ihre Wünsche geäußert hatten. Finanziert worden ist die Anlage aus dem ILE-Regionalbudget mit Unterstützung von Gemeinden und Sportvereinen. Der TSV Makel hat ein Auge darauf, dass der Betrieb ordentlich läuft. Die Anlage steht ja allen Jugendlichen offen. Marktrat Christoph Gassner wollte zudem wissen, wer im Falle von Schäden Anlaufstelle ist. Dazu der Bürgermeister: sollte etwas vorfallen, bitte im Bauamt der Gemeinde melden.

0: In 6 Minuten meldet sich Ralf mit den ISW-Lokalnachrichten um 7:30.
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0: Oh, da sind wir wieder pünktlich. Freitag, der 31. Juli 2026. Schönen guten Morgen, hier ist WLAN, ganz genau 7.30 Uhr.
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2: Mit Ralf Stenger, guten Morgen. Ein Feuer in einem Wohngebäude in Kastel hat gestern Abend einen Großeinsatz der Rettungskräfte ausgelöst. Das Obergeschoss und der Dachstuhl standen beim Eintreffen der Feuerwehr bereits voll in Flammen. Alle 9 Bewohner konnten das Gebäude rechtzeitig verlassen. Eine Person erlitt eine mittelschwere Rauchgasvergiftung. Weitere Beteiligte wurden leicht verletzt. Wegen der starken Rauchentwicklung richteten die Einsatzkräfte eine Verletzungssammelstelle ein. Der entstandene Sachschaden liegt vermutlich im 6-stelligen Bereich. Die Kripo Traunstein ermittelt zur Brandursache. Nach dem jüngsten Stromausfall im benachbarten Rosenheim sieht sich die Stadt Mühldorf für etwaige Versorgungsunterbrechungen gut aufgestellt. Das Innenklinikum verfügt über unterbrechungsfreie Notstromaggregate für den laufenden Betrieb, während die Stadtverwaltung unter der Leitung von Bürgermeisterin Claudia Hungerhuber Notfallstrukturen wie SOS-Punkte und tägliche Datensicherungen ausbaut. Auch die Stadtwerke Mühldorf betreiben einen rund um die Uhr erreichbaren Störungsdienst. Laut Geschäftsführer Alfred Lehmann ist die Notfallkommunikation sowie die eigene Wasserversorgung für mindestens 7 Tage autark gesichert. Lediglich Freizeiteinrichtungen wie die Bäder müssten bei längeren Ausfällen vorübergehend schließen. Die geplante China-Reise der Stadt Burghausen im Frühling nächsten Jahres stößt auf sehr großes Interesse. Bereits rund 115 Personen haben sich für die 11-tägige Tour angemeldet. Wegen der hohen Nachfrage wurde ein zusätzliches Kontingent von 30 Plätzen im Flieger ab Wien bereitgestellt. Bürgermeister Florian Schneider begleitet die Gruppe persönlich auf der Reise zu den wichtigen Kulturstädten und Metropolen des Landes. Restplätze sind noch zu vergeben. Eine Anmeldung ist bis zum 15. September möglich und steht auch Interessierten aus der Region offen. Zudem ist für Ende September nächsten Jahres bereits ein weiteres Projekt geplant. Eine Radreise kombiniert mit einer Donau-Flusskreuzfahrt unter der Leitung von Altbürgermeister Hans Steindl. Dirk Hentrich geht nach mehr als 25 Jahren an der Spitze der Tageszentren Burghausen und Neuötting in den Ruhestand. Seit März 2001 baute er die Hilfsangebote für psychisch erkrankte Menschen stetig aus. Projektideen wie das Bügelparadies, der Laden Schussal oder die Altstadt-Flohmärkte entstanden unter seiner Regie. Ende September wird die Führungskraft in der Evangelischen Friedenskirche Burghausen offiziell verabschiedet. Großer Erfolg für die Wasserwacht Pfarrkirchen. 40 Kinder nahmen an einem 10-tägigen Schwimmkurs im Erlebnisbad teil und konnten ihre Fähigkeiten im Wasser deutlich verbessern. Am Ende erwarben 23 von ihnen das Seepferdchenabzeichen, während alle Nachwuchsschwimmer eine Urkunde als Anerkennung erhielten. Insgesamt 26 ehrenamtliche Helferinnen und Helfer leisteten rund 374 Arbeitsstunden für Betreuung, Absicherung und Organisation. Die Verantwortlichen rieten den Eltern, das Gelernte nun regelmäßig zu vertiefen. Unterstützt wurde die Aktion von der Sparkassenstiftung Rottal-Inn.
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0: Danke, Ralf, für die Infos um 13:30. Zweiter Spieltag Bezirksliga Oberbayern Ost. Heute 18:30 der TSV Dorfen trifft auf den SV Walpertskirchen. Um 19:30 heute der SV Reichertsheim gegen TSV Peterskirchen. Und um 20 Uhr spielt im Stadion am Wasserschloss der FC Tügingen gegen TSV Zornedingen. Zweiter Spieltag am Samstag Bezirksliga Oberbayern Ost geht dann weiter. 14 Uhr SV Bruckmühl gegen SV Aschau am Inn und Samstag 15 Uhr der TSV Ampfing gegen den SV Miesbach. Und in der Regionalliga Bayern spielt heute der TSV Buchbach zu Hause 19 Uhr gegen VfB Eichstätt und Wacker Burghausen hat Heimrecht 19 Uhr Regionalliga Bayern gegen den FC Bayern München, zweite Mannschaft. Jetzt zum Wetter. Wie hört sich's an bei uns im ISW-Land?
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0: Heute gibt es bei uns im ISW-Land mehr Sonne als Wolken. Am Spätnachmittag und am Abend nimmt die Neigung für örtliche Schauer und Gewitter vor allem in den Alpen zu. Die Höchstwerte liegen bei 31 bis 33 Grad, am unteren Inn bei 36 Grad. Am Samstag ist es teils sonnig, teils wolkig und im Tagesverlauf können sich lokal kräftige Schauer und Gewitter entwickeln. Dazu wird es schwülwarm bis heiß mit 28 bis 31 Grad. Und am Sonntag gibt es eine Mischung aus Sonne und Wolken und mal lockeren, mal kompakten Wolken. Am Nachmittag entwickeln sich bevorzugt in den Alpen örtliche Schauer und Gewitter. Die Temperaturen steigen auf 28 bis 32 Grad.
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0: Das um 7.35 Uhr. Servus auf die Straßen. Hallo, liebe Autofahrer. Störungsfreier Verkehr bei uns im ISW-Land. Dann sagen wir eine gute und eine sichere Fahrt mit Radio ISW.
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0: Und gleich werden wir sportlich hier bei Radio ISW. Und um 7.50 Uhr dann der Blick in die Sterne, das ISW Tageshoroskop. Gleich zum Fußballgeschehen in der Region. Wer spielt gegen wen? Regionalliga Bayern, Bayernliga Süd, Landesliga Südost und Bezirksliga Oberbayern Ost. Fröhliches Aufstehen mit Radio ISW an diesem letzten Tag im Juli 2026, der 31.
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0: Gleich wird 7.40 Uhr, hier ist Radio ISW am Freitag. Wir werden sportlich und los geht's.
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0: Und wir schauen mal in die einzelnen Ligen. Bezirksoberliga Oberbayern Ost, der zweite Spieltag steht an. Am heutigen Freitag 18:30 trifft der TSV Dorfen zu Hause auf den SV Waldperlach. Um 19:30 heute am Freitag, 31.07. der SV Reichertsheim gegen TSV Peterskirchen. Am Freitag, heute 20 Uhr, FC Tücking gegen TSV Zorneding. Und am 1.8. um 14 Uhr am Samstag der SV Bruckmühl gegen den SV Asche am Inn. Und um 15 Uhr trifft in der Bezirksliga Oberbayern Ost am zweiten Spieltag der TSV Ampfing zu Hause die Schwäbermänner auf den SV Miesbach. Dann schauen wir zur Landesliga Südost. Samstag, 1.8. 14 Uhr, der FC Wacker München trifft auf den ESV Freilassing. 14 Uhr Landesliga Südost, TSV Kastel gegen SV Nordlerchenau. Und um 16 Uhr und um 18 Uhr die Spiele in der Landesliga Südost. Der SSV Eggenfelden, der Pfau gegen TSV Murnau. Und um 18 Uhr SBC Traunstein gegen SV Türkgücü München. Dann der Blick zur Bayernliga Süd. Heute um 19.30 Uhr der SV Erlbach trifft auf den FC Deisenhofen. Und am Samstag, am späten Nachmittag, dann am 1.8. 17.30 der SV Kirchheim-Schöring gegen den TSV Wasserburg am Inn. Dann der zweite Spieltag, Regionalliga Bayern. 19 Uhr heute der TSV Buchbach in der SMR Arena gegen den VfB Eichstätt. Toto Cup ist dann am Dienstag, 4.8. 18.30. Da spielt der TSV Wasserburg gegen den TSV Buchbach. Und dann schauen wir auf den SV Wackerburghausen. Der SV Wackerburghausen heute in der Liga, Regionalliga Bayern. 19 Uhr in der Arena gegen den FC Bayern München 2. Und am Dienstag, 4.8. zweite Runde auch für den SV Wackerburghausen. Toto Cup, dann spielt man auswärts beim TSV 1860 Rosenheim. Und das war's vom Fußballgeschehen in der Region.
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1: Und das um 7.48 Uhr. Der Manne hat uns wieder was mitgeteilt unter WhatsApp. Blitzeranhänger in Laufing, Gemeinde Zittmoningen. Der bleibt bis Montag früh stehen. Bitte dort Fuß vom Gas. 24 Stunden ist er im Einsatz in Laufing, Gemeinde Zittmoningen. Bis Montag früh bleibt dieses Standgerät, dieses bullige Gerät stehen, 24 Stunden im Einsatz. Da wird dann richtig abkassiert.

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0: 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Widder.
1: Wenn Kreativität und Pragmatismus aufeinandertreffen, sorgt das für eine ganz besondere Mischung. Und diese Mischung kann für Sie heute einen tollen Erfolg bedeuten.
0: Stier.
1: Heute sollten Sie sich nicht gegen Veränderungen sperren. Lassen Sie das, was passiert, einfach zu.
0: Zwillinge.
1: Im Team zu arbeiten ist oft leichter als alleine. Effizient werden Sie in den kommenden Tagen sowieso sein, weil Jupiter Ihre praktische Ader fördert.
0: Krebs.
1: Zurzeit fühlen Sie

0: sich gut und vor allem ihre Nerven sind genauso stark wie ihre Kondition, nutzen sie diese Energie für sich.
1: Löwe.
0: Ihre Ausstrahlung ist zurzeit umwerfend und das kommt bei ihren Mitmenschen einfach super an.
1: Jungfrau.
0: Sie sind heute zu sehr von sich selbst eingenommen. Handeln Sie mit Bedacht, sonst könnten Sie lang gepflegte Beziehungen gefährden.
1: Waage.
0: Ihre positive Ausstrahlung kommt gut an. Gehen Sie raus und lernen Sie neue Leute kennen.
1: Skorpion.
0: Sie sind gerade nicht sehr belastbar, aber denken Sie daran, Ihre schlechte Laune nicht an anderen auszulassen.
1: Schütze.
0: Sie strotzen nur so vor positiver Energie. Besonders organisatorische Aufgaben gehen Ihnen gerade leicht von der Hand.
1: Steinbock.
0: Bei Ihnen und in Ihrem Umfeld gibt es heute anscheinend Kommunikationsschwierigkeiten. Reagieren Sie gelassen und halten Sie sich zurück.
1: Wassermann.
0: Bei Ihnen läuft alles gut, trotzdem neigen Sie zur Unzufriedenheit. Sie sollten sich von unrealistischen Wünschen verabschieden.
1: Fische.
0: Verabredungen und Termine sind heute wirklich nicht Ihr Ding. Unter dieser Unzuverlässigkeit könnte Ihr Umfeld leiden.
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1: Ich bin Joshua Heise. Guten Morgen. Meldungen über Stellenabbau, wie etwa bei BMW, machen im Moment immer wieder Schlagzeilen. Aber wie sieht es im Juli konkret am Arbeitsmarkt aus? Das erfahren wir heute Vormittag. Dann werden die offiziellen Arbeitslosenzahlen veröffentlicht. Fabian Schaffer berichtet.
2: Im Juni waren bundesweit noch rund 2,9 Millionen Menschen arbeitslos gemeldet, etwas weniger als im Monat zuvor, aber mehr als vor einem Jahr. Im Juli steigt die Arbeitslosigkeit dann häufig saisonbedingt an. Viele Firmen sind im Betriebsurlaub und stellen erst danach wieder ein. Außerdem gehen viele Ausbildungen zu Ende und vor allem viele junge Menschen warten auf eine Lehrstelle oder einen Studienplatz.
1: An vielen bayerischen Schulen sieht der heutige Vormittag wohl folgendermaßen aus. Gemeinsam frühstücken, ein Film und später dann endlich die Zeugnisse. Damit haben ab dem Nachmittag für eine Woche alle Bundesländer Sommerferien. Das bedeutet auch Staus, gerade in Richtung Süden. Vor allem morgen werden Urlauber Geduld haben müssen, denn auf dem Fernpass in Tirol wird für mehrere Stunden demonstriert. Europas Waldbrände verlagern sich vom Südwesten nach Südosten. Während sich die Lage in Frankreich und Spanien entspannt, brennt es in Griechenland und der Türkei. Vor allem auf Kreta spitzt sich die Lage zu. Orkanartige Winde fachen die Flammen immer wieder an. Ein Waldbrand in Antalya wurde unter Kontrolle gebracht. Wir trinken immer mehr alkoholfreies Bier, und zwar zu verschiedenen Anlässen. Laut einer YouGov-Umfrage hat das vor allem gesundheitliche Gründe. Demnach wird alkoholfreies Bier gerne beim oder nach dem Sport konsumiert, doppelt so oft wie Bier mit Umdrehungen. Am beliebtesten ist alkoholfreies Bier nach dem Sport bei der jüngeren Generation. Die Europäische Fußballunion UEFA lehnt die Investorenpläne von FIFA-Chef Infantino geschlossen ab und droht sogar mit einem WM-Boykott. Das haben die 55 Mitgliedsverbände nach einer Dringlichkeitssitzung mitgeteilt. Auch der nord- und mittelamerikanische Fußballdachverband ist gegen Infantinos Vorhaben. Ein Boykott ist hier aber nicht geplant.
3: Aber Infantino, der plant die dritte Amtszeit als FIFA-Präsident, und als Gegenspieler ist jetzt im Gespräch der PSG-Präsident El Khalifi. Schauen wir mal, wie das ausgeht, ob der Fußball weiter verramscht wird von Gianni Infantino. Jetzt zu den Schlagzeilen, Ralf.
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4: Das sind die Themen der Lokalnachrichten um halb. Großeinsatz bei Wohnungsbrand in Kastel. Große Nachfrage für China-Reise der Stadt Burghausen. Vierteljahrhundert im Einsatz für die Diakonie und erfolgreicher Schwimmkurs im Erlebnispark Pfarrkirchen. Mehr um halb.
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3: Danke, Ralf. Heute gibt es bei uns im ISW-Land mehr Sonne als Wolken. Am Spätnachmittag und am Abend nimmt die Neigung für örtliche Schauer und Gewitter vor allem in den Alpen zu. Die Höchstwerte liegen bei 31 bis 34 Grad. Und am unteren Innen bei 36 Grad. Und am Samstag, 1. August, ist es teils sonnig, teils wolkig. Und im Tagesverlauf können sich lokal kräftige Schauer und Gewitter entwickeln. Dazu wird es schwülwarm mit heißen 28 bis 31 Grad. Und am Sonntag gibt es eine Mischung aus Sonne und mal lockeren, mal kompakten Wolken. Am Sonntagnachmittag entwickeln sich bevorzugt in den Alpen örtliche Schauer und Gewitter. Die Temperaturen steigen auf 28 bis 32 Grad.
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3: Da haben wir Blitzeranhänger in Laufing, Gemeinde Tittmoning. Der bleibt bis Montag in der Früh stehen. Bitte dort vorsichtig fahren, sonst wird's teuer. Laufing, Gemeinde Tittmoning, Blitzeranhänger. Und Mühldorf-Stadtberg, abwärts an der Ampelhöhe Sparkasse ist ein Unfall bzw. ein Pannenfahrzeug unterwegs und im Einsatz. Es staut sich. Dann sagen wir eine gute und eine sichere Fahrt mit Radio ISW an diesem Freitagmorgen.
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3: Letzte Stunde, letzte Runde, ISW Wecker an diesem Freitag 8 bis 9. Und von 9 bis 10 wieder der ISW Flohmarkt. Da können Sie wieder anrufen, da können Sie Ihre Angebote durchgeben. In einer Stunde ist es soweit. Der ISW Flohmarkt öffnet seine Pforten zum letzten Mal in dieser Woche. Servus, sagt der Freitag früh, Friedrich. Schön, dass Sie dabei sind. Hier ist Südostbayerns Nummer 1. Hier ist Radio ISW am 31. Juli.
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Jetzt gehen wir aufs Eis zum ERC Waldkraiburg. Der Kader des ERC Waldkraiburg nimmt weiter Formen an. Dabei gibt es dieses Mal sowohl an einen Abschied, also muss man denken, als auch einen Verbleib. Während Bastian Rosenkranz in der kommenden Saison nicht mehr für die erste Mannschaft der Löwen auflaufen wird, bleibt mit Philipp Kehr ein junger Angreifer im Waldkraiburger Kader, dessen Weg gerade erst begonnen hat. Also einer weg, der andere ist da. Bastian Rosenkranz war nie der Spieler, der seine Gegner alleine mit einer Masse an Toren zur Verzweiflung brachte. Wahrscheinlich war es für viele Gegenspieler aber sogar noch unangenehmer, gegen ihn zu spielen. Denn hatte sich Rosenkranz erst einmal in einen Zweikampf einen Puck oder einen Gegenspieler verbissen, ließ er selten freiwillig wieder davon. Mit seinen 170 Zentimetern gehört er nicht zu den körperlich größten Akteuren auf dem Eis. Doch fehlende Zentimeter ersetzte der Angreifer regelmäßig durch Einsatz, Hartnäckigkeit und die Bereitschaft, sich mit allem in das Spiel zu werfen, was ihm zur Verfügung stand. Das kann Bastian und sein Körper selbst auch am besten bezeugen. Also ein Abschied und einer kommt dazu. Bastian Rosenkranz in der kommenden Saison nicht mehr für die erste Mannschaft und Philipp Kehr, ein junger Angreifer im Waldkraiburger Kader. Mitte Oktober, Ende Oktober geht's dann los mit der Bayernliga-Saison 26/27 für den ERC Waldkraiburg.

Kritik am CDU-Kurs. Die Vorsitzenden der Jungen Union Brandenburg, das ist keine geringere als Laura Strohschneider, hat ihren Rücktritt vom Amt und den Austritt aus der CSU angekündigt. In einer Erklärung an die Mitglieder, die der Nachrichtenagentur dpa vorliegt, begründet sie dies mit Kritik am Vorgehen der Parteispitze, der die Glaubwürdigkeit verloren gegangen sei. Auch die inhaltliche Richtung dieser Bundesregierung sei nicht das, wofür man Wahlkampf gemacht und die Stimmen der Wähler erhalten habe, so Laura Strohschneider. Sie warf der CDU vor, aus Sorge vor einem Verlust des Koalitionspartners SPD dringend notwendige Reformen nicht konsequent umzusetzen.

Meldung aus Burghausen. Während der Sommerferien hat die Bürgerinformation im Bürgerhaus geänderte Öffnungszeiten, teilt die Einrichtungsleitung mit. Vom 1. August bis 14. September ist von Montag bis Freitag von 9 bis 12 und von 14 bis 17 Uhr geöffnet. An Samstagen und Sonntagen ist der Infoschalter aber geschlossen.

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0: Schönen Vormittag, ISW-Land, 8.30 Uhr. Ralf jetzt mit den ISW-Lokalnachrichten um halb.
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2: Mit Ralf Stenger, guten Morgen. Ein Feuer in einem Wohngebäude in Kastel hat gestern Abend einen Großeinsatz der Rettungskräfte ausgelöst. Das Obergeschoss und der Dachstuhl standen beim Eintreffen der Feuerwehr bereits voll in Flammen. Alle 9 Bewohner konnten das Gebäude rechtzeitig verlassen. Eine Person erlitt eine mittelschwere Rauchgasvergiftung. Weitere Beteiligte wurden leicht verletzt. Wegen der starken Rauchentwicklung richteten die Einsatzkräfte eine Verletzungssammelstelle ein. Der entstandene Sachschaden liegt vermutlich im 6-stelligen Bereich. Die Kripo Traunstein ermittelt zur Brandursache. Nach dem jüngsten Stromausfall im benachbarten Rosenheim sieht sich die Stadt Mühldorf für etwaige Versorgungsunterbrechungen gut aufgestellt. Das Innenklinikum verfügt über unterbrechungsfreie Notstromaggregate für den laufenden Betrieb, während die Stadtverwaltung unter der Leitung von Bürgermeisterin Claudia Hungerhuber Notfallstrukturen wie SOS-Punkte und tägliche Datensicherungen ausbaut. Auch die Stadtwerke Mühldorf betreiben einen rund um die Uhr erreichbaren Störungsdienst. Laut Geschäftsführer Alfred Lehmann ist die Notfallkommunikation sowie die eigene Wasserversorgung für mindestens 7 Tage autark gesichert. Lediglich Freizeiteinrichtungen wie die Bäder müssten bei längeren Ausfällen vorübergehend schließen. Die geplante China-Reise der Stadt Burghausen im Frühling nächsten Jahres stößt auf sehr großes Interesse. Bereits rund 115 Personen haben sich für die 11-tägige Tour angemeldet. Wegen der hohen Nachfrage wurde ein zusätzliches Kontingent von 30 Plätzen im Flieger ab Wien bereitgestellt. Bürgermeister Florian Schneider begleitet die Gruppe persönlich auf der Reise zu den wichtigen Kulturstädten und Metropolen des Landes. Restplätze sind noch zu vergeben, eine Anmeldung ist bis zum 15. September möglich und steht auch Interessierten aus der Region offen. Zudem ist für Ende September nächsten Jahres bereits ein weiteres Projekt geplant, eine Radreise kombiniert mit einer Donau-Flusskreuzfahrt unter der Leitung von Altbürgermeister Hans Steindl. Dirk Hentrich geht nach mehr als 25 Jahren an der Spitze der Tageszentren Burghausen und Neuötting in den Ruhestand. Seit März 2001 baute er die Hilfsangebote für psychisch erkrankte Menschen stetig aus. Projektideen wie das Bügelparadies, der Laden Schussal oder die Altstadt Flohmärkte entstanden unter seiner Regie. Ende September wird die Führungskraft in der Evangelischen Friedenskirche Burghausen offiziell verabschiedet. Großer Erfolg für die Wasserwacht Pfarrkirchen. 40 Kinder nahmen an einem 10-tägigen Schwimmkurs im Erlebnisbad teil und konnten ihre Fähigkeiten im Wasser deutlich verbessern. Am Ende erwarben 23 von ihnen das Seepferdchenabzeichen, während alle Nachwuchsschwimmer eine Urkunde als Anerkennung erhielten. Insgesamt 26 ehrenamtliche Helferinnen und Helfer leisteten rund 374 Arbeitsstunden für Betreuung, Absicherung und Organisation. Die Verantwortlichen rieten den Eltern, das Gelernte nun regelmäßig zu vertiefen. Unterstützt wurde die Aktion von der Sparkassenstiftung Rottal-Inn.
0: Ja, Ralf, wir haben noch was vom Sport. Toto Cup am Dienstag. 2. Runde der TSV Wasserburg um 18:30 gegen TSV Buchbach. Und nächste Woche Dienstag TSV 1860 Rosenheim. 2. Runde Toto Cup gegen den SV Wackerburghausen. Wackerburghausen heute 19 Uhr in der Regionalliga Bayern im eigenen Stadion unterwegs gegen den FC Bayern München 2. Und TSV Buchbach gegen den VfB Eichstätt ist heute um 19 Uhr. Um 11.10 Uhr, 11.12 Uhr werden wir dann mit Georg Hanselmeier sprechen, dem Fußballabteilungsleiter des TSV Buchbach, vor dem ersten Heimspiel in dieser Saison TSV Buchbach gegen VfB Eichstätt, heute SME Arena, 19 Uhr. Jetzt zum ISW-Wetter und wir schauen mal drauf.
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0: Heute gibt es mehr Sonne als Wolken. Am Spätnachmittag und am Abend nimmt die Neigung für örtliche Schauer und Gewitter vor allem in den Alpen zu. Die Höchstwerte liegen bei 31 bis 34, am unteren Inn bei 36 Grad. Am Samstag ist es teils sonnig, teils wolkig und im Tagesverlauf können sich lokal kräftige Schauer und Gewitter entwickeln. Dazu wird es schwülwarm bis heiß mit 28 bis 31 Grad. Und am Sonntag gibt es eine Mischung aus Sonne und mal lockeren, mal kompakten Wolken. Am Nachmittag entwickeln sich bevorzugt in den Alpen örtliche Schauer und Gewitter. Die Temperaturen steigen auf 28 Grad bis 32 Grad.
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0: Da haben wir einen Blitzeranhänger in Laufing, Gemeinde Zitmoning. Der bleibt bis Montag früh stehen. Dort bitte vorsichtig fahren, sonst wird's teuer. Dann sagen wir eine gute und eine sichere Fahrt mit Radio ISW an diesem Freitagvormittag.
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0: Vergessen Sie nicht den ISW Flohmarkt, den letzten Flohmarkt in dieser Woche in der Stunde von 9 bis 10. Sie können uns anrufen unter 08679 98 27 25 oder per WhatsApp sind wir auch erreichbar. Die WhatsApp-Nummer ins Studio der ISW lautet 0159 036 018 und die 30. In einer halben Stunde der ISW Flohmarkt am Freitag. Da freuen wir uns jetzt schon auf Ihre Angebote.

Der Ferienausschuss der Gemeinde Burgkirchen an der Alz trifft sich am kommenden Dienstag, 4. August um 17 Uhr zur Sitzung im Seminarraum Inn des Bürgerzentrums, da im August in Burgkirchen an der Alz keine Bauausschuss- und Gemeinderatssitzung stattfinden, allerdings dringend anfallende Dinge erledigt werden müssen, tagt eben jenes Gremium. Auf der Tagesordnung stehen zunächst die Annahme von Spenden und Zuwendungen in den Jahren 2024 und 2025, der Antrag auf bergrechtliche Bewilligung zur Gewinnung von Erdwärme, was die Geothermie Halsbach-Kirchweidach angeht, sowie Burgkirchens Meinung zu einem Bauleitplan aus Unterneukirchen. Weiter geht es mit drei Baugesuchen einer Nutzungsänderung und Aufstockung eines bestehenden Rohrlagers zur Büronutzung am Babermühlweg, den Teilausbruch eines Wohnhauses und Erweiterung sowie Errichtung einer Terrassenüberdachung an der Greinstraße sowie einem Antrag auf Erteilung einer isolierten Befreiung für eine Errichtung eines Carports in der Wallbergstraße. Vor Bekanntgaben gibt es noch eine Baugenehmigung im vereinfachten Verfahren zu besprechen sowie zwei Baugesuche im Freistellungsverfahren.

Hochbrisante Meldung vom Wasserwirtschaftsamt in Traunstein. Den Fischen geht das Wasser aus. Kleinstlebewesen verlieren ihren Lebensraum. Die Folgen des anhaltend trockenen und heißen Wetters sind in und an den Gewässern dramatisch. Das Wasserwirtschaftsamt in Traunstein ruft daher zum sparsamen Gebrauch von Wasser auf. Selbst dort, wo es rechtlich im Rahmen des Gemein- und Anliegerverbrauchs erlaubt wäre, bittet die Behörde auf die Entnahme von Wasser aus Bächen und aus kleinen Gräben zu verzichten, insbesondere dann, wenn diese bereits wenig Wasser führen. Das Anliegen gilt für das gesamte Amtsgebiet, also Landkreis Traunstein, also für die Landkreise Altötting, auch Berchtesgadener Land und Traunstein. In allen drei Landkreisen sind die Wasserstände niedrig. Einige Gewässerabschnitte sind bereits trocken gefallen. Fischen, aber auch Kleinstlebewesen wie Insektenlarven, Muscheln oder Schnecken wird damit der Lebensraum entzogen. Hinzu kommen die hohen Temperaturen, die das noch vorhandene Wasser aufheizen. Denn je wärmer das Wasser wird, umso mehr sinkt der Sauerstoffgehalt. Damit die Tiere überleben können, muss jeder Tropfen Wasser gespart werden. Daher ist es wichtig, auf eine Entnahme etwa zur Gartenbewässerung zu verzichten. Der Einsatz von Pumpen soll ebenfalls unterbleiben. Der Appell des Traunsteiner Wasserwirtschaftsamtes richtet sich gleichermaßen an die Betreiber von Wasserkraftwerken. Ein besonderes Augenmerk ist auf die Einhaltung der wasserrechtlich vorgeschriebenen Restwassermengen zu legen und der Abfluss über die vorhandene Fischaufstiegsanlagen muss gewährleistet sein. Informationen zur aktuellen Situation und zu den Messdaten gibt es online beim Niedrigwasserinformationsdienst Bayern.

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1: Ich bin Joshua Heise. Guten Morgen. Geht das Handy, der Kühlschrank oder die Waschmaschine kaputt, haben wir ab heute das Recht auf Reparatur. Eine entsprechende EU-Richtlinie sieht vor, dass Ersatzteile und/oder Reparaturen gratis oder zu angemessenen Preisen angeboten werden müssen. Das Ziel: Elektroschrott vermeiden und Ressourcen schonen. Die Regel gilt nur für neu gekaufte Ware. In Bayern gibt's heute Zeugnisse. Da stellt sich manchmal die Frage, wie gehe ich am besten mit schlechten Noten um? Hier hilft die sogenannte Zeugnistelefonie. Helen Martin weiß, was es damit auf sich hat.
2: Das ist ein kostenloses Beratungsangebot von den Behörden. Und in diesen Schulberatungsstellen arbeiten besonders geschulte Lehrkräfte, aber auch Schulpsychologinnen und Psychologen. Und da können sich eben Schülerinnen und Schüler melden, aber auch Eltern, wenn es Fragen oder Sorgen zum Zeugnis gibt. Also zum Beispiel schlechte Noten, vielleicht geht es ums Sitzenbleiben, die Schule wechseln oder auch einfach darum, wie Eltern und Kinder gut übers Zeugnis sprechen können.
1: Die Telefonnummer findet sich auf schulberatung.bayern.de. Sachsens Ministerpräsident Kretschmer will der geplanten Renten- und Pflegereform im Bundesrat nicht zustimmen, wenn es keine Änderungen gibt. Ihm geht vor allem die geplante Abschaffung der abschlagsfreien Rente nach 45 Beitragsjahren gegen den Strich. Diese ist nach seiner Ansicht sowie der von den Ministerpräsidenten von Sachsen-Anhalt und Thüringen für Menschen in Ostdeutschland besonders wichtig. In den Chiemgauer Alpen brennt nach wie vor der Gipfel bei Unterwössen. Aber die Feuerwehr ist laut einem Sprecher vorsichtig optimistisch. Das Feuer habe sich in der Nacht nicht groß weiter ausgebreitet. Seit Mittwochabend sind hunderte Feuerwehrleute im Einsatz, um die Flammen in dem unwegsamen Gelände zu löschen. Die FIFA hat auf die Boykottdrohung der UEFA reagiert und ihre Investorenpläne verteidigt. Der Weltverband beteuert, niemand verkaufe den Fußball. Die geplante Tochtergesellschaft solle nur sicherstellen, dass alle Mitgliedsverbände von kommerziellen Chancen profitieren. Die UEFA und der Kontinentalverband CONCACAF lehnen die Pläne weiter ab.
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3: Das sind die Themen der Lokalnachrichten um halb. Großeinsatz bei Wohnungsbrand in Kastel. Große Nachfrage für China-Reise der Stadt Burghausen. Vierteljahrhundert im Einsatz für die Diakonie und erfolgreicher Schwimmkurs im Erlebnispark Pfarrkirchen. Mehr um halb.
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4: Haben wir derzeit keine Meldung. Eine gute und eine sichere Fahrt mit Radio ISW.
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4: Heute gibt es bei uns im ISW-Land mehr Sonne als Wolken. Am Spätnachmittag und am Abend nimmt die Neigung für örtliche Schauer und Gewitter vor allem in den Alpen zu. Höchstwerte 31 bis 34, am unteren Inn bei 36 Grad. Und am Samstag, 1.8., ist es teils sonnig, teils wolkig und im Tagesverlauf können sich lokal kräftige Schauer und Gewitter entwickeln. Dazu wird es schwülwarm bis heiß mit 28 bis 31 Grad. Und am Sonntag gibt es eine Mischung aus Sonne und mal lockeren, mal kompakten Wolken. Am Nachmittag entwickeln sich bevorzugt in den Alpen örtliche Schauer und Gewitter. Die Temperaturen steigen auf 28 bis 32 Grad.
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4: Und da sind wir wieder. Der ISW Flohmarkt, der letzte in dieser Woche, der letzte in diesem Monat, der 31. Juli 2026. Wenn Sie etwas verkaufen wollen, wenn Sie etwas tauschen möchten, wenn Sie etwas verschenken oder wenn Sie etwas suchen, dann sind Sie bei uns genau richtig in dieser Stunde hier. Von 9 bis 10, die Kontaktdaten sind einmal WhatsApp-Nummer 0159, dann die 036, 018 und die 30. Oder telefonisch Burgkirchen an der Alz 08679 98 27 25. E-Mail geht auch info@isw.fm. Wir warten auf Ihre Angebote. Der ISW Flohmarkt an diesem Freitag ist eröffnet. Viel Spaß!
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0: Nicht mehr wegzudenken in der deutschen Musikszene. Heinz Rudolf Kunze, aller Herren Länder aus dem Jahr 1999.
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0: Und da hat gerade ein Herr angerufen aus dem Raum Magdl. Einmal Rotlichtlampe wäre zu verkaufen. Befahrbares Gestell, fast neuwertig, 10-mal gebraucht. Wenn Sie da Interesse hegen, dann bitte anrufen unter 08678 und dann die 8025. 25 Euro wäre Verhandlungsbasis oder 25 Euro soll das Ganze kosten. Sie können ja da ein bisschen verhandeln, wenn Sie da Interesse haben. Rufen Sie an 08678 8025, Rotlichtlampe. Befahrbares Gestell, 10-mal gebraucht, also fast neuwertig. Wenn Sie mehr haben für den ISW-Flohmarkt, dann kontaktieren Sie uns doch gerne unter Telefon 08679 98 27 25 oder WhatsApp-Sprachnachricht, Textnachricht ins Studio der ISW unter 0159 036 018 und die 30. Wir freuen uns auf Ihre Angebote. Der ISW-Flohmarkt am 31. Juli.

0: So, dann schauen wir weiter zum ISW Flohmarkt.
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0: Eine Küchenmaschine mit Kochfunktion, ähnlich wie Thermomix. Original verpackt zu verkaufen in Mühldorf. Auskünfte erteilt folgende Nummer 0157 378 547 und die 19. Küchenmaschine mit Kochfunktion, ähnlich wie Thermomix. Original verpackt zu verkaufen in Mühldorf. Verhandlungsbasis. Bitte anrufen, wenn Sie Interesse haben, unter 0157 378 547 und die 19. Der ISW Flohmarkt am Freitag. Gerne anrufen unter 08679 98 27 und die 25.

0: So, da ist einiges los am ISW-Flohmarkt heute am 31. Juli. Das ist schön, das freut uns.
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0: Und da gibt es jetzt einen Hinweis für einen Flohmarkt am Sonntag, den 2. August, findet in Stammham ein Dorfflohmarkt statt. Beginn 8 Uhr am Sportplatz Stammham Haunreit. Für das leibliche Wohl ist natürlich auch bestens gesorgt. Standgebühr 8 Euro. Autos können beim Stand bleiben auf dem Sportplatzgelände in Stammham. Von 8 Uhr bis 14 Uhr das Ganze in Stammham Haunreit am Sonntag, 2. August, ein Dorfflohmarkt. Wenn Sie mehr haben für den ISW-Flohmarkt, rufen Sie uns an unter 08 679 98 27 25 oder via WhatsApp. Hallo, guten Morgen, ich habe 4 Gardinenschals, ca. 2,30 Meter lang und 4 kurze normale Fenstergröße in beige-weiß zu verkaufen, je nach Paket 10 Euro. Die Telefonnummer lautet 08631 8304. Also Gardinenschals, 2,30 Meter lang, 4 kurze normale Fenstergröße in beige-weiß zu verkaufen. Je Paket 10 Euro. Telefonnummer Mühldorf 08631 und dann die 18304. Der ISW-Flohmarkt noch bis 10 hier im Programm von Radio ISW. In gut 10 Minuten meldet sich Ralf mit den ISW-Lokalnachrichten um halb. Und dann hat sich noch ein Hörer gemeldet, da geht es um die Strecke Blitzer in Mühldorf, beziehungsweise um den Blitzer in Mühldorf. Der steht immer noch in der Salzburger Straße in Mühldorf. Dort bitte Fuß vom Gas, sonst wird's teuer.

0: So, wir haben was für den ISW Flohmarkt.
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0: Lederhose für Damen Größe 40, Countryline und diverse Blusen, wenig getragen. Verhandlungsbasis 08631, bitte anrufen 7329, 08631 7329. Der ISW Flohmarkt geht weiter dann von 9.30 Uhr bis 10 Uhr nach den ISW Lokalnachrichten.
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0: 9:30 Uhr, schönen Vormittag, ISW Land, jetzt die Lokalnachrichten, Ralf.
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2: Mit Ralf Stenger, guten Morgen. Ein Feuer in einem Wohngebäude in Kastel hat gestern Abend einen Großeinsatz der Rettungskräfte ausgelöst. Das Obergeschoss und der Dachstuhl standen beim Eintreffen der Feuerwehr bereits voll in Flammen. Alle 9 Bewohner konnten das Gebäude rechtzeitig verlassen. Eine Person erlitt eine mittelschwere Rauchgasvergiftung. Weitere Beteiligte wurden leicht verletzt. Wegen der starken Rauchentwicklung richteten die Einsatzkräfte eine Verletzungssammelstelle ein. Der entstandene Sachschaden liegt vermutlich im 6-stelligen Bereich. Die Kripo Traunstein ermittelt zur Brandursache. Nach dem jüngsten Stromausfall im benachbarten Rosenheim sieht sich die Stadt Mühldorf für etwaige Versorgungsunterbrechungen gut aufgestellt. Das Innenklinikum verfügt über unterbrechungsfreie Notstromaggregate für den laufenden Betrieb, während die Stadtverwaltung unter der Leitung von Bürgermeisterin Claudia Hungerhuber Notfallstrukturen wie SOS-Punkte und tägliche Datensicherungen ausbaut. Auch die Stadtwerke Mühldorf betreiben einen rund um die Uhr erreichbaren Störungsdienst. Laut Geschäftsführer Alfred Lehmann ist die Notfallkommunikation sowie die eigene Wasserversorgung für mindestens 7 Tage autark gesichert. Lediglich Freizeiteinrichtungen wie die Bäder müssten bei längeren Ausfällen vorübergehend schließen. Die geplante China-Reise der Stadt Burghausen im Frühling nächsten Jahres stößt auf sehr großes Interesse. Bereits rund 115 Personen haben sich für die 11-tägige Tour angemeldet. Wegen der hohen Nachfrage wurde ein zusätzliches Kontingent von 30 Plätzen im Flieger ab Wien bereitgestellt. Bürgermeister Florian Schneider begleitet die Gruppe persönlich auf der Reise zu den wichtigen Kulturstädten und Metropolen des Landes. Restplätze sind noch zu vergeben, eine Anmeldung ist bis zum 15. September möglich und steht auch Interessierten aus der Region offen. Zudem ist für Ende September nächsten Jahres bereits ein weiteres Projekt geplant, eine Radreise kombiniert mit einer Donau-Flusskreuzfahrt unter der Leitung von Altbürgermeister Hans Steindl. Dirk Hentrich geht nach mehr als 25 Jahren an der Spitze der Tageszentren Burghausen und Neuötting in den Ruhestand. Seit März 2001 baute er die Hilfsangebote für psychisch erkrankte Menschen stetig aus. Projektideen wie das Bügelparadies, der Laden Schussal oder die Altstadt Flohmärkte entstanden unter seiner Regie. Ende September wird die Führungskraft in der evangelischen Friedenskirche Burghausen offiziell verabschiedet. Großer Erfolg für die Wasserwacht Pfarrkirchen. 40 Kinder nahmen an einem 10-tägigen Schwimmkurs im Erlebnisbad teil und konnten ihre Fähigkeiten im Wasser deutlich verbessern. Am Ende erwarben 23 von ihnen das Seepferdchenabzeichen, während alle Nachwuchsschwimmer eine Urkunde als Anerkennung erhielten. Insgesamt 26 ehrenamtliche Helferinnen und Helfer leisteten rund 374 Arbeitsstunden für Betreuung, Absicherung und Organisation. Die Verantwortlichen rieten den Eltern, das Gelernte nun regelmäßig zu vertiefen. Unterstützt wurde die Aktion von der Sparkassenstiftung Rottal-Inn.
0: Dankeschön, Ralf, für die Infos um 17:30 Uhr.
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0: Heute gibt es bei uns mehr Sonne als Wolken am Spätnachmittag und am Abend nimmt die Neigung für örtliche Schauer und Gewitter vor allem in den Alpen zu. Die Höchstwerte liegen bei 31 bis 34 Grad, am unteren Inn sogar bei 36 Grad. Morgen Samstag ist es teils sonnig, teils wolkig und im Tagesverlauf können sich lokal kräftige Schauer und Gewitter entwickeln. Dazu wird es schwülwarm bis heiß mit 28 bis 31 Grad. Am 2.8. am Sonntag gibt es eine Mischung aus Sonne und Wolken und mal einen lockeren, mal kompakten Mix. Am Nachmittag entwickeln sich bevorzugt in den Alpen örtliche Schauer und Gewitter. Die Temperaturen steigen auf 28 bis 32 Grad.
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0: Ja, da haben wir einen Blitzer stehen in Laufingen bei Tittmoning. Der steht bis Montag. Eine Blitzanlage. Bitte dort vorsichtig fahren, sonst wird's teuer. Mühldorf, Stadtberg abwärts an der Ampel, Höhe Sparkasse. Da war ein Unfall. Das Ganze hat sich aufgelöst. Gott sei Dank. Also gute Fahrt mit Radio ISW.
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0: Und gleich machen wir eine weitere Runde ISW Flohmarkt.

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1: Herr Heindl hat zu verkaufen eine Kindergartenrutsche, circa 3 Meter Länge. Gegenwert sollte dann sein, wenn Sie das haben möchten, Kasten Bier. Das machen Sie aus mit dem Herrn Heindl in Heldenstein. Kindergartenrutsche, circa 3 Meter Länge. 0152 247 34784. 0152 247 34784. Und wenn Ihnen was zu schnell gegangen ist mit den ganzen Telefonnummern hier, Sie haben was nicht mitbekommen, dann sagen Sie uns Bescheid unter 08679 Burgkirchen an der Alz 98 27 25. Das ist die Rufnummer der ISW. Dann können wir Ihnen das gerne nochmal bekannt geben. Der ISW Flohmarkt. Eine Runde machen wir noch, ISW Flohmarkt. Und dann gibt es die Flohmarkt-Zusammenfassung. Die letzte vom Juli 2026 und die letzte dieser Woche.

0: Wenn Sie noch was haben für den ISW-Flohmarkt, dann bitte schnell sein, denn sonst machen wir gleich die ISW-Flohmarkt-Zusammenfassung. Eine Tiersuchmeldung haben wir. Seit Sonntag ist Medi vermisst. Sie war Freigängerin, aber jeden Tag, auch in der Nacht, immer etliche Male im Haus gewesen. Medi ist getigert, nicht sehr groß, aber an Brust und Pfoten überwiegend weiß, sehr scheu. Gechippt ist sie auch. Sie ist unser Ein und Alles. Ja, das versteht man, wenn man eine Katze hat oder einen Hund. Normal hat sie sich nur bei uns und in der Nachbarschaft aufgehalten. Ich suchte und fragte schon rundherum, leider nichts zu sehen, auch auf den näheren Straßen nicht zusammengefahren worden. Also hoffentlich taucht sie wieder auf, die Medi. Und zwar ist sie zu Hause in Ampfing in der Frühlingsstraße 9. Und wenn Sie da was haben sollten, dann bitte anrufen unter Ampfing 08636 1674 für die Medi, für die Kätzchen, wenn Sie da was gesichtet haben sollten in Ampfing in der Frühlingsstraße 9.
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1: Und hier ist die Flohmarkt-Zusammenfassung vom Freitag, 31. Juli 2026. Einmal Rotlichtlampe zu verkaufen, befahrbares Gestell, 10-mal gebraucht, fast neuwertig. Verhandlungsbasis 25 Euro. Bitte anrufen bei Interesse 08678 8025. Eine Küchenmaschine mit Kochfunktion, ähnlich wie Thermomix, original verpackt, zu verkaufen in Mühldorf. Auskünfte, Verhandlungsbasis unter 0157 378 547 und die 19. 0157 378 547 19. Lederhose für Damen Größe 40, Countryline und diverse Blusen. Wenig getragen, Verhandlungsbasis, bei Interesse bitte anrufen 08631 Mühldorf 7329. 08631 7329. Und dann gibt es einen Hinweis für den Sonntag, für den 2. August 2026.

0: Wert wäre dafür ein Kasten Bier in Heldenstein. Bitte abholen das Ganze beim Herrn Heindl. Telefonnummer ist die 0152 247 34784. Das war die Flohmarkt-Zusammenfassung vom Freitag, 31. Juli 2026. Am Montag, am 2. August, beim Thomas von 9 bis 10 gibt es eine Neuauflage ISW Flohmarkt.
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Das war's an diesem Freitag, 31. Juli mit dem Wecker und ISW Flohmarkt. Jetzt gibt's eine Stunde Musik nonstop. 10.30 Uhr meldet sich dann Ralf mit den ISW Lokalnachrichten und wir sind dann wieder da von 11 bis 13 Uhr zum Mittagsmagazin aus Stadt und Land, unter anderem mit dem ISW Polizeibericht und zum Beispiel den Wirtschaftsinformationen. Servus, sagt der Freitags-Friedrich. Bis um 11 Uhr.

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1: Ich bin Joshua Heise. Heute ist für viele der Tag, an dem sie ihre Steuererklärung abgeben müssen. Experten raten, sich an den Stichtag zu halten, denn es droht mehr als nur eine Mahnung. Thomas Bremser berichtet.
2: Wer seine Steuererklärung zu spät abgibt, muss mit einem Zuschlag rechnen. Der beträgt 0,25% der festgesetzten Steuer, mindestens aber 25 Euro pro verspäteten Monat. Wer die Erklärung zeitnah nachreicht oder aktiv Kontakt mit dem Finanzamt aufnimmt, kann die Zuschläge oft reduzieren oder ganz verhindern.
1: An vielen bayerischen Schulen sieht der heutige Vormittag wohl folgendermaßen aus. Gemeinsam frühstücken, ein Film und später dann endlich die Zeugnisse. Damit haben ab dem Nachmittag für eine Woche alle Bundesländer Sommerferien. Das bedeutet auch Staus, gerade in Richtung Süden. Vor allem morgen werden Urlauber Geduld haben müssen, denn auf dem Fernpass in Tirol wird für mehrere Stunden demonstriert. Die Löhne von Auszubildenden in Tarifbetrieben sind im letzten Jahr stärker gestiegen als allgemeine Gehälter. Laut der gewerkschaftlichen Hans-Böckler-Stiftung stiegen die Azubi-Gehälter in 20 ausgewählten Tarifbranchen um durchschnittlich 6,7, die regulären Tariflöhne nur um 2,6%. Die meisten Tarif-Azubis bekommen im ersten Lehrjahr mehr als 1.000 Euro. Bei Verhandlungen in Kairo ist angeblich eine vollständige Entwaffnung der Hamas vereinbart worden. Das berichtet US-Präsident Trump auf seinem Online-Sprachrohr. Im Gegenzug soll Israel seine Truppen aus dem besetzten Gazastreifen abziehen. In den nächsten 2 Wochen soll dazu ein genauer Zeitplan veröffentlicht werden. Die Hamas hat laut US-Kreisen dem Deal zugestimmt. Aus Israel kam bisher nichts. Gerade Dachgeschossbewohner haben es dieser Tage schwer. Die Hitzewelle schlägt ordentlich zu. Kein Wunder also, dass die Nachfrage nach mobilen Klimageräten boomt. Laut dem Marktforscher NIQ sind im ersten Halbjahr knapp 390.000 in Deutschland verkauft worden. Ein Plus von 130%. Die allermeisten Geräte wurden im Juni verkauft, also in der Zeit der ersten großen Hitzewelle.
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3: Das sind die Themen der Lokalnachrichten um 5:30. Großeinsatz bei Wohnungsbrand in Kastel. Große Nachfrage für China-Reise der Stadt Burghausen. Vierteljahrhundert im Einsatz für die Diakonie und erfolgreicher Schwimmkurs im Erlebnispark Pfarrkirchen. Mehr um 5:30.

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1: Mit Ralf Stenger, guten Morgen. Ein Feuer in einem Wohngebäude in Kastel hat gestern Abend einen Großeinsatz der Rettungskräfte ausgelöst. Das Obergeschoss und der Dachstuhl standen beim Eintreffen der Feuerwehr bereits voll in Flammen. Alle 9 Bewohner konnten das Gebäude rechtzeitig verlassen. Eine Person erlitt eine mittelschwere Rauchgasvergiftung. Weitere Beteiligte wurden leicht verletzt. Wegen der starken Rauchentwicklung richteten die Einsatzkräfte eine Verletzungssammelstelle ein. Der entstandene Sachschaden liegt vermutlich im 6-stelligen Bereich. Die Kripo Traunstein ermittelt zur Brandursache. Nach dem jüngsten Stromausfall im benachbarten Rosenheim sieht sich die Stadt Mühldorf für etwaige Versorgungsunterbrechungen gut aufgestellt. Das Innenklinikum verfügt über unterbrechungsfreie Notstromaggregate für den laufenden Betrieb, während die Stadtverwaltung unter der Leitung von Bürgermeisterin Claudia Hungerhuber Notfallstrukturen wie SOS-Punkte und tägliche Datensicherungen ausbaut. Auch die Stadtwerke Mühldorf betreiben einen rund um die Uhr erreichbaren Störungsdienst. Laut Geschäftsführer Alfred Lehmann ist die Notfallkommunikation sowie die eigene Wasserversorgung für mindestens 7 Tage autark gesichert. Lediglich Freizeiteinrichtungen wie die Bäder müssten bei längeren Ausfällen vorübergehend schließen. Die geplante China-Reise der Stadt Burghausen im Frühling nächsten Jahres stößt auf sehr großes Interesse. Bereits rund 115 Personen haben sich für die 11-tägige Tour angemeldet. Wegen der hohen Nachfrage wurde ein zusätzliches Kontingent von 30 Plätzen im Flieger ab Wien bereitgestellt. Bürgermeister Florian Schneider begleitet die Gruppe persönlich auf der Reise zu den wichtigen Kulturstädten und Metropolen des Landes. Restplätze sind noch zu vergeben. Eine Anmeldung ist bis zum 15. September möglich und steht auch Interessierten aus der Region offen. Zudem ist für Ende September nächsten Jahres bereits ein weiteres Projekt geplant. Eine Radreise kombiniert mit einer Donau-Flusskreuzfahrt unter der Leitung von Altbürgermeister Hans Steindl. Dirk Hentrich geht nach mehr als 25 Jahren an der Spitze der Tageszentren Burghausen und Neuötting in den Ruhestand. Seit März 2001 baute er die Hilfsangebote für psychisch erkrankte Menschen stetig aus. Projektideen wie das Bügelparadies, der Laden Schussal oder die Altstadt-Flohmärkte entstanden unter seiner Regie. Ende September wird die Führungskraft in der Evangelischen Friedenskirche Burghausen offiziell verabschiedet. Großer Erfolg für die Wasserwacht Pfarrkirchen. 40 Kinder nahmen an einem 10-tägigen Schwimmkurs im Erlebnisbad teil und konnten ihre Fähigkeiten im Wasser deutlich verbessern. Am Ende erwarben 23 von ihnen das Seepferdchenabzeichen, während alle Nachwuchsschwimmer eine Urkunde als Anerkennung erhielten. Insgesamt 26 ehrenamtliche Helferinnen und Helfer leisteten rund 374 Arbeitsstunden für Betreuung, Absicherung und Organisation. Die Verantwortlichen rieten den Eltern, das Gelernte nun regelmäßig zu vertiefen. Unterstützt wurde die Aktion von der Sparkassenstiftung Rottal-Inn.
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2: Heute wird es wieder heiß mit Temperaturen von 32 bis 38 Grad. Dazu scheint uns erst einmal wieder die Sonne entgegen. Später rücken aber wieder Schauer und Gewitter mit sintflutartigem Regen, Hagel und Sturmböen heran. Nachts rumort es weiter im Himmel, dann kühlt es ab auf 21 bis 15 Grad. Ähnlich geht's auch am Wochenende weiter.

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1: Ich bin Joshua Heise. In Bayern sind im Juli gut 5.000 Menschen mehr arbeitslos gewesen als noch im Juni. Insgesamt sind es jetzt gut 318.000. Das teilt die Bundesagentur für Arbeit in Nürnberg mit. Die Arbeitslosenquote liegt bei gut 4%, nahezu unverändert. Im Vergleich zum Vorjahr sind es gut 6.000 Arbeitslose mehr. Deutschlandweit sind mehr als 3 Millionen Menschen ohne Job. Tausende Migranten sind in den letzten Tagen in der spanischen Exklave Ceuta in Nordafrika angekommen, nun auch in der zweiten Exklave Melilla. Die Auffangzentren in Ceuta sind laut dem Regionalpräsidenten komplett überlastet. Um die Situation unter Kontrolle zu bringen, ist das Militär entsandt worden. Am Mittag werden Spaniens Ministerpräsident Sanchez und Innenminister Malasca erwartet. Verbraucherinnen und Verbraucher in Deutschland haben jetzt das Recht auf Reparatur von Geräten. Der Bundestag hatte das entsprechende Gesetz bereits Ende Juni beschlossen. Heute tritt es in Kraft. Fiona Reinhardt berichtet.
2: Ob Waschmaschinen, Handys oder E-Bikes, wer elektrische Geräte herstellt, ist mit dem neuen Gesetz dazu verpflichtet, die Produkte während der üblichen Lebensdauer zu reparieren, und zwar zu einem angemessenen Preis. Außerdem müssen die Geräte ab jetzt so gebaut werden, dass man sie auch reparieren kann. Mit dem neuen Gesetz setzt die Bundesregierung eine Richtlinie der Europäischen Union um. Damit sollen Verbraucherrechte gestärkt und Elektroschrott reduziert werden.
1: Im Chiemgau kämpfen Einsatzkräfte weiter gegen einen Waldbrand bei Unterbössen. Das Landratsamt Traunstein hat deswegen gestern den Katastrophenfall ausgerufen. Hunderte Einsatzkräfte und mehrere Hubschrauber sind im Einsatz. Wegen der hohen Waldbrandgefahr in Bayern sollen in Mittelfranken und Niederbayern Luftbeobachter nach neuen Feuern Ausschau halten. Ein Unternehmer am Starnberger See zahlt für jedes Kind, das in katholischen Gemeinden getauft wird, 500 Euro. Das sorgt für Diskussionen. Auch das zuständige Bistum Augsburg distanziert sich. Wo Sakrament und Geld zusammenrückten, bleibe ein schales Gefühl, hieß es. Zudem sei in Zeiten der Ökumene fraglich, wie sinnvoll es ist, die Prämie nur auf die eigene Konfession zu begrenzen.
3: Dankeschön, soweit die 11 Uhr Weltnachrichten hier im Programm von Radio ISW.
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3: Heute mehr Sonne als Wolken und am Spätnachmittag und Abend ansteigendes Risiko für Schauer und Gewitter. Dazu 31 bis 36 Grad. Morgen Samstag, da sind wir dann schon wieder im August 2026. Es ist teils sonnig, teils wolkig. Und im Tagesverlauf können sich lokal kräftige Schauer und Gewitter entwickeln. Dazu wird es schwülwarm bis heiß mit 28 bis 31 Grad. Und am Sonntag gibt es eine Mischung aus Sonne und mal lockeren, mal kompakten Wolken. Am Sonntagnachmittag entwickeln sich bevorzugt in den Alpen örtliche Schauer und Gewitter. Die Temperaturen steigen auf 28 bis 32 Grad.
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3: Um 11.03 Uhr, Servus auf die Straßen, hallo liebe Autofahrer, störungsfreier Verkehr bei uns im ISW-Land. Dann sagen wir eine gute und eine sichere Fahrt mit Radio ISW.

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1: Ja, langsam können wir schon Mahlzeit sagen. ISW-Land. In 55 Minuten wird schon wieder 12. Hier im Programm von Radio ISW. 11.40 Uhr unterhalten wir uns mit Georg Hanselmeier. Das ist der Fußballabteilungsleiter auf Seiten des TSV Buchbach. Denn die Buchbacher spielen heute in der Regionalliga Bayern. Ihr Match zu Hause in der SMR Arena 19 Uhr gegen den VfB Eichstätt. Der SV Wacker Burghausen gleichzeitig um 19 Uhr gegen FC Bayern München 2. Und jetzt haben wir einen Studiogast bei uns. Da geht es um eine Spendenaktion. Gleich mehr dazu live bei uns hier im Studio. Servus, sagt der Freitagmittag, Friede. Schön, dass Sie bei uns sind.
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0: Ralf hat das bekannt gegeben in den ISW-Lokalnachrichten um 17:30. Brand eines Wohnhauses in Kastel, mehrere Personen verletzt. Die Meldung kommt aus Kastel, Landkreis Altötting. Gestern, am Donnerstag, 30. Juli 2026, da brach am frühen Abend in einem Wohnhaus in Kastel ein Feuer aus. Nach derzeit vorliegenden Erkenntnissen erlitt durch den Brand eine Person eine mittelschwere Rauchgasvergiftung. Mehrere weitere Personen wurden leicht verletzt. Der entstandene Sachschaden wird nach ersten Schätzungen im mittleren bis hohen sechsstelligen Bereich anzusiedeln sein. Und die Kriminalpolizei Traunstein, die übernahm vor Ort die Ermittlungen zur Brandursache. Und am gestrigen Donnerstagabend, den 30. Juli, ging gegen 18:30 bei der integrierten Leitstelle Traunstein die Mitteilung über einen Brand in einem Wohnhaus in der Raiffeisenstraße in Kastel ein. Die sofort alarmierten Einsatzkräfte der regionalen Feuerwehren stellten fest, dass das erste Obergeschoss sowie der Dachstuhl des Hauses in Vollbrand stand. Im Haus befanden sich 9 Personen, von denen alle das Gebäude verlassen konnten. Bei uns im Studio ist jetzt die Christa. Christa, wir sagen erstmal ein herzliches Willkommen. Hallo, du bist direkt aus Kastel, gell?
1: Ja, hallo, ich bin die Christa.
0: Christa.
1: Und ich bin direkt aus Kastel, genau.
0: Sehr gut. Christa, jetzt wollen wir natürlich von dir wissen, du bist da Augenzeugin. Wie schaut es jetzt da, Christa, vor Ort aus? Was kann man jetzt momentan sagen?
1: Also das, was ich jetzt selber sagen kann, das Haus ist für mich nicht mehr bewohnbar. Der Dachstuhl ist komplett ausgebrannt, so wie das erste Obergeschoss. Und alles andere wird dann die Polizei berichten.
0: Gut, Christa, du bist ja jetzt kein Sachverständiger. Über welche Summe kann man da reden? Kann man das sagen, was das für eine Summe ist? Liegt das im hohen sechsstelligen Bereich, im fünfstelligen Bereich? Ist schwer jetzt einzuschätzen, gell?
1: Ja, nach diesen Kosten, die heutzutage stattfinden, über Baukosten und so weiter, schätze ich das schon sehr hoch ein.
0: Okay. Christa, du bist direkt aus Kastel, haben wir erzählt. Und jetzt hast du mit dem Bürgermeister auch korrespondiert, mit dem Bürgermeister aus Kastel.
1: Genau.
0: Und der hat gesagt, also weil du auch gesagt hast, du gehst zur ISW, weil du auch verbunden bist mit der In Salzach-Welle.
1: Ja.
0: Und du möchtest aufrufen zu einer Spende oder zu Spenden.
1: Genau, und das geht über die Gemeinde Kastel. Also das ist diese Familie Meier. Das sind ganz liebe Leute. Also mir geht das auch ziemlich nah jetzt gerade. Und die haben wirklich von jetzt auf gleich ihr komplettes Haus verloren und stehen damit mit nichts da. Und ich bitte alle, die wo das jetzt hören, und wenn es auch noch so eine kleine Spende ist, bitte, liebe Leute, spendet. Und zwar geht es an die Gemeinde Kastel. Das Spendenkonto ist DE 02 7116 000 010 0100 410926. Und ich sage mal vielen, vielen Dank im Voraus.
0: Also da zählt jeder Euro, Christa. Wir werden die Kontonummer auch nochmal bekannt geben. Sie können auch dann bei uns anrufen, wenn Ihnen das jetzt zu schnell gegangen ist. Wie viele Menschen sind da betroffen, Christa? Kann man das sagen in dem Haus?
1: Das sind 9 Menschen. Das ist eine Familie. Und also wie gesagt, total lieb. Und haben eine kleine Bäckerei dabei gehabt, die am Wochenende immer offen gehabt hat. Das, wo für uns in Kastel immer super war, weil da hat es immer frische Backwaren gegeben. Das haben wir jetzt natürlich nicht mehr.
0: Also von jetzt auf gleich hast du praktisch alles verloren. Da ist alles weg in Schutt und Asche. Das kannst du wieder nur neu aufbauen, das Ganze.
1: Ja, so schaut's aus. Genau.
0: Hast du sowas schon mal erlebt in deinem Leben oder ist das auch ein Novum oder ist
1: das
0: neu?
1: Das ist für mich tatsächlich das erste Mal. Und ich war gestern im Garten draußen und wir haben einen Bauernhof oben in Grub. Und da war ich total geschockt. Also ich wusste erst am Anfang gar nicht, welches Gebäude das getroffen hat, aber allgemein, ich finde das immer fürchterlich, grauslich, wenn solche Brände stattfinden. Und ich bin sehr, sehr dankbar, dass die Menschen nicht verletzt worden sind, dass keinen größeren Schaden nicht gegeben hat, leichte Verletzungen, was ich gehört habe. Und ich bin wirklich...
0: Du bist fassungslos, ja, merkt es.
1: Es bewegt mich einfach. Gell,
0: ja,
1: weil,
0: und
1: ich selber spende natürlich auch eine größere Menge, weil ich denke mir immer, wenn ich in so einer Situation wäre, dann wäre ich um jeden Euro froh.
0: Hast du mit Betroffenen jetzt schon sprechen können vor Ort? Habt ihr da Kontakt?
1: Na, ich habe mit der Ute per WhatsApp habe ich Kontakt gehabt heute und gestern schon. Aber die Frau, die ist jetzt fix und fertig.
0: Ja, gell?
1: Das ist ganz klar. Und Die haben jetzt natürlich auch andere Sorgen. Es muss erst einmal geregelt werden, was eigentlich Sache ist, wie das zustande gekommen ist und so weiter. Ich möchte mich da natürlich jetzt nicht vorauslehnen.
0: Gell? Nein, das ist Sache auch der Kriminalpolizei wahrscheinlich.
1: Richtig, ganz
0: das
1: genau.
0: Wird dann kriminalpolizeilich richtig. Oder technisch untersucht, ist ganz klar. Christa, wir sagen, wir machen kurze Musik, machen dann nochmal die Kontonummer, gehen mal ganz kurz. Ganz kurze Frage, hast du immer so eine soziale Ader gehabt? Hast du immer Menschen geholfen? Warst du immer hast du so ein Helfersyndrom, positives Helfersyndrom?
1: Das ist tatsächlich so. Ich bin ja nicht aus unbegründet Krankenschwester.
0: Okay, ja, dann ist sozialer Beruf und du hilfst dann Menschen und jetzt versuchst du auch den Menschen zu helfen.
1: Das mache ich sehr, sehr gerne.
0: Wir machen ein paar Takte Musik und dann sind wir wieder zurück mit der Christa und dann werden wir wieder reden über dieses Furchtbare, was gestern geschah da in Kassel. Da ist ein Haus niedergebrannt, bis auf die Grundmauern kann man fast sagen. Also das musst du komplett neu aufbauen.
1: Habe ich es gut?

0: Christa ist bei uns zu Gast, da geht es um den Brand in Kassel gestern am 30. Juli 2016, und die Gemeinde Kassel, also wenn Sie da spenden möchten, dann gibt es da ein Spendenkonto. Wir sagen nochmal gerne die Nummer DE, also Dora Emil, dann die 027116, viermal die 0, also 0000, dann nochmal die 0100-4109 und die 26. Verwendungszweck bei uns nur hinschreiben, Familie Meier. Wir geben das nochmal bekannt, die Spendenkonto-Nummer für den Wohnhausbrand in Kassel, DE 027116, viermal die 0, also 0000, dann die 0100-4109. 0926 und dann einfach nur Verwendungszweck Familie Meier. Christa, jetzt hoffen wir, das Ganze kommt zu einem guten Ende. Das wird jetzt kriminalpolizeilich und technisch untersucht. Also du hast auch erzählt, die Familie Meier, die haben eine riesen Bäckerei gehabt in Kassel, und das ist ja wie ein Nahversorger, so ein Bäcker.
1: Ja, die, also was ich halt so weiß vom Florian, dass die eine Bäckerei mal gehabt haben. Und die Ute, die hat halt ein kleines Laderl dann eingerichtet und macht das am Wochenende. Und das, die hat wirklich in Kassel so die Leute versorgt einfach. Und die hat das mit Herzblut gemacht, gell? Also eine ganz liebe Familie, und ja, finde das furchtbar.
0: Sind da Kinder auch betroffen?
1: Und die hat, ich glaube, die Tochter mit den Enkelkindern, und also die haben da im Haus eingezogen, was ich weiß. Also.
0: Tiere auch, Hunde, Katzen?
1: Das
0: oder?
1: Kann ich ja noch nicht sagen, das weiß ich nicht.
0: Okay, gut, Christa. Also wir sagen erstmal danke, dass du hier hingekommen bist. Und der Bürgermeister von Kassel, Martin Zwieselsberger, um Gottes Willen, Zwieselsberger, der Martin Zwieselsberger, der hat gesagt, also macht es gerne, den Aufruf, wir werden das auch nochmal eventuell am Nachmittag senden oder beziehungsweise dann morgen nochmal, Thomas soll es dann auch nochmal erwähnen, im ISW Wecker am Montag. Also ganz wichtig, Gemeinde Kassel, Spendenkonto DE 027116, viermal die 0, dann nochmal die 0100-4109-26, Kennwort ist Familie Meier. Christa, dann sagen wir herzlichen Dank, dass du da warst.
1: Ich sogar an das ISW-Team vielen lieben Dank und an alle Spender. Es bewegt mich einfach jetzt ein bisschen.
0: Ist ja klar, du hast ja erzählt, eine Landwirtschaft, wenn euch das wird hoffentlich nie passieren. Nein, aber
1: das wünscht man niemand.
0: Das wünscht man niemand, dass Haus und Hof dann in Schutt und Asche liegen, und dann muss das alles wieder neu aufgebaut werden. Das ist eine furchtbare Tragödie und Katastrophe.
1: Das stimmt absolut. Und wie gesagt, also da zählt wirklich ja jeder Euro, weil die Familie, die steht echt vor dem Nichts. Ja, die sind nur noch raus und haben ihr Leben gerettet. Was ja natürlich selbstverständlich ist,
0: ne, in so einer
1: Situation.
0: Was sagt der Bürgermeister? Du hast ja mit dem Martin Zwieselsberger auch gesprochen. Wie ist der? Der ist auch angefasst natürlich.
1: Ja, sicher, klar. Der hat das auch gleich in Bewegung gesetzt, damit mit dem Spendenkonto durch die Gemeinde Kassel. Und wir alle halten einfach zusammen. Ja, wir sind alle in Bewegung, dass da was passiert, weil wirklich das pressiert einfach, ne? Man weiß ja, die Versicherungen zahlen nicht so schnell. Und man braucht einfach jetzt brauchen die ja Hilfe.
0: Genau. Nein, es gibt da Versicherungen, die sich dann sträuben. Oder da gibt es dann auch noch dazu. Da muss da wieder einen Anwalt nehmen, und die werden das dann alles untersuchen. Also das ist nicht so ganz einfach.
1: Ja, ich hoffe, dass das der Familie Meier erspart bleibt und dass das wirklich fix geht. Mhm. Aber naja, ich stecke da nicht drin. Gell?
0: Christa, nochmal herzlichen Dank dein soziales Engagement, weil in Deutschland wird der Ton rauer, aber in Kassel im Landkreis Altötting hält man zusammen. Ja. Man möchte auch wieder, dass die Familie Meier vielleicht das kleine Ladl da wieder aufbaut.
1: Das wäre sehr schön, aber wie gesagt, das dauert natürlich jetzt, weil das Haus ist ja nicht mehr bewohnbar. Mhm. Also so wie das ausschaut, überhaupt nicht. Gell? Also, ja.
0: Wie gesagt, jeder Euro zählt, Gemeinde Kassel, Spendenkonto, man kann das nicht oft genug sagen. Wenn ihr das zu schnell ist, jetzt auch mit den Kontonummern, dann rufen Sie bei uns an. Spendenkonto ist die DE027116. Und dann viermal die 0, nochmal die 0100-4109-26, Familie Meier. Christa, Dankeschön.
1: Sehr gerne.
0: Dir noch einen schönen restlichen Sommer.
1: Vielen Dank euch auch, liebes ISW-Team.

0: Eine ungeheure Hilfsbereitschaft bei den Hörerinnen und Hörern von Radio ISW. Gerade hat Frau Gertraud Egger aus Garching an der Alz angerufen. Da geht es um den Wohnhausbrand am Donnerstag, 30. Juli 2026 in Kastel. Da ist ja die Familie Meyer da unglaublich betroffen. Das Ganze liegt fast in Schutt und Asche. Das muss jetzt geklärt werden, wie das Ganze passiert ist. Und liebe Familie Meyer, melden sich bitte bei der Frau Gertraud Egger aus Garching an der Alz unter 08634 5064. Also 08634 und dann die 5064. Sie hätte alternativ ein großes Wohnhaus mit Laden in Höhe Bahnhof Garching an der Alz oder am Bahnhof in Garching an der Alz. Also, liebe Familie Meyer, da bitte melden, damit vielleicht ein Abverkauf weitergehen kann. Bäckereiwaren, das wäre dann in Garching an der Alz. Bei der Frau Gertraud Egger, die würde ein Wohnhaus mit Laden zur Verfügung stellen. 08634 wäre die Telefonnummer und dann die 5064. Also die Hilfsbereitschaft ist groß im ISW-Land.
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0: Und das um 11.32 Uhr. Heute Mittag und heute Nachmittag gibt es bei uns im ISW-Land mehr Sonne als Wolken. Am späten Nachmittag und Abend nimmt die Neigung für örtliche Schauer und Gewitter vor allem in den Alpen zu. Die Höchstwerte liegen bei 34 bis 37 Grad. Und am Samstag, morgen ist es teils sonnig, teils wolkig und im Tagesverlauf können sich lokal kräftige Schauer und Gewitter entwickeln. Dazu wird es schwülwarm bis heiß mit 26 bis 30 Grad. Am Sonntag gibt es eine Mischung aus Sonne und mal lockeren, mal kompakten Wolken. Am Nachmittag entwickeln sich bevorzugt in den Alpen örtlich Schauer und Gewitter. Die Temperaturen steigen auf 28 bis 31 Grad.
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0: Keine Meldung, dann sagen wir eine gute und eine sichere Fahrt mit Radio ISW.
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0: Und gleich reden wir über Fußball mit Georg Hanselmeier, Liga 4, Regionalliga Bayern, SMR Arena. Heute das erste Heimspiel des TSV Buchbach. Die spielen zu Hause. Und zwar müssten die spielen, lassen Sie uns ganz kurz schauen, gegen den VfB Eichstätt. Gleich mehr zu diesem Thema hier bei Radio ISW am Freitagmittag.

0: 11.40 Uhr, ungewöhnliche Zeit für Georg Hanselmeier, Fußballabteilungsleiter beim TSV Buchbach. Denn wir reden ja immer so nach 15 Uhr mit ihm. TSV Buchbach heute gegen den VfB Eichstätt. Georg, erstmal eine schöne Mittagszeit. Wo finden wir dich gerade? Bist du in der Arbeit, gell?
1: Hallo zusammen. Ja, ich bin noch in der Arbeit.
0: Okay, Georg, dann ganz kurz zum Start bei Schwaben Augsburg. 1:1 gespielt. Warst du zufrieden, unzufrieden? Wie ist die Gefühlslage und Gemengelage?
1: Na, der Auftakt ist natürlich immer schwer. In Augsburg hat uns genau das erwartet, hat genau das eingetroffen, was uns erwartet hat. Eine sehr kompakte, defensiv starke Mannschaft. Wir waren zwar relativ lange in Überzahl, aber das war dann wie ein Handballspiel. Und wir haben uns da leider zu wenig Chancen erarbeitet, aber nichtsdestotrotz sind wir mit dem Punkt zufrieden.
0: So ist es. Man nimmt den Punkt mit. Mund abputzen weiter. TSV Buchbach heute in der SMR Arena. Saisonauftakt, erstes Heimspiel gegen VfB Eichstätt. Erzähl uns was über Eichstätt. Wie sind die einzuschätzen, deiner Meinung nach?
1: Ja, ähnlich kompakte Mannschaft, sehr körperbetonte Mannschaft. Haben wir letztes Jahr einen überragenden 7. Platz in der Regionalliga gemacht und wird eine heiße Nase heute. Wir haben das letzte zweimal geschlagen, zu Hause 3:2 in Eichstätt 1:0. Aber nichtsdestotrotz wird es sicherlich 95 Minuten bei tropischen Temperaturen eine anstrengende Geschichte.
0: Wie ist denn das in der Regionalliga Bayern? Gibt es da auch einen Hydration Break oder wie macht ihr das? Wie handhabt ihr das bei Temperaturen bis 40 Grad am Platz?
1: Wir machen mal eine Trinkpause, ja. In der Regel entscheidet der Schiedsrichter, aber in der Regel wird dann nach 25 Minuten kurze Trinkpause gemacht, ohne irgendwelche Werbeeinspielungen.
0: Das ist wichtig, ohne Werbeeinspielung, ohne Gianni Infantino und ohne irgendwelche Köpfe auf der Leinwand, die dann auftreten bei der Fußballweltmeisterschaft in den USA, große Prominente. Das ist uninteressant. Du hast ja selber Fußball gespielt, Georg. Also diese Temperaturen ab 35, 40 Grad, da muss man durch oder wie beurteilst du das?
1: Ja klar, ich glaube jetzt um 7 Uhr abends ist nicht mehr ganz so heiß, aber ja, da ist wichtig, dass man den Flüssigkeitsspeicher gut auffüllt vor dem Spiel schon und da ist jetzt auch die Trinkpause wichtig, damit man einfach wieder Flüssigkeit zu sich nimmt, aber dann ist das schon möglich. 14 Uhr wäre ein bisschen, glaube ich, andere Nummer.
0: Ja, 19 Uhr heute. Wie viele Zuschauer werden erwartet? So 1.000, 1.500 hoffentlich, oder?
1: Nein, bleiben wir realistisch und sagen wir 600 bis 700 Zuschauer, okay. Wenn wir kriegen, spielt ihr parallel in Burghausen. Das Spiel Bayern gegen Burghausen-Bayern, was sicherlich viele Zuschauer lockt. Aber mit 600, 700 Leuten wären wir schon zufrieden.
0: Was habt ihr geplant heute? Also natürlich kulinarisch ist immer was geboten beim TSV Buchbach in der SME Arena.
1: Klassisch grillen, plus Schweizer Wurstsalat und ein bisschen so allgemeines.
0: Dann schauen wir ganz kurz noch auf den Dienstag. Vorprogramm, da spielt man dann zweite Runde Toto Cup beim TSV Wasserburg. Was ist das für eine Truppe?
1: Ja, das ist auch ganz eine gute Mannschaft. Das ist der Derby. Das letzte Mal, als Buchbach gegen Wasserburg gespielt hat, habe ich selber nur mitgespielt. Das war in der Bezirksliga. Also das ist mittlerweile 27 Jahre her. Seitdem sind wir ein bisschen weit auseinandergekommen. Erwartet uns natürlich ein heißer Tanz. In Wasserburg ist eine sehr gute Mannschaft, spielen jetzt in der Bayernliga, sind nicht so gestartet, wie sie es vorgestellt haben, aber ja, wir müssen heute zuerst mal schauen, dass wir Eichstätt gut spielen, ein ordentliches Ergebnis zustande bringen und dann ab morgen Fokus Wasserburg.
0: Ja, die spielen morgen in Kirchhain-Schöring, du hast es angesprochen, 17:30 morgen in der Bayernliga Süd, also die darf man auf gar keinen Fall unterschätzen. Verletzte Spieler beim TSV Buchbach, gibt es da was?
1: Nein, es ist alles im normalen Bereich, der Oskar, der Torwart ist nach wie vor verletzt, ist jetzt schon im Training wieder dabei, der Wiedelflo ist auch schon wieder mit dem Training dabei, also wir sind da auf dem guten Weg.
0: Jetzt habt ihr was oder hast du was im Status drin gehabt? Da werden Mitarbeiter gesucht für das Unternehmen Kerbel, die machen Tierergänzungsprodukte, Tiernahrung oder was ist das?
1: Nein. Wir sind ein Tierzucht-Großhändler. Wir sind ja da in Ampfing neben der Autobahn haben wir ja unser Auslieferungslager und in Buchbach, in Felitzenzell haben wir unser Office und wir sind natürlich immer auf der Suche nach Mitarbeitern und wir suchen jetzt Leute für einen Schuppenmastenfahrer in Ampfing, beziehungsweise dann jemand, der ins Office nach Buchbach möchte, im Vertrieb mitarbeiten möchte. Also wenn sich jemand bewerben will, gerne bewerben bei uns auf der Homepage.
0: Auf der Homepage Unternehmen Kerbel und dann geht das vonstatten, das Ganze. Ist ja schön. Genau. Also es gibt ja sehr viele Leute, die jetzt arbeitslos sind, die unbedingt was machen möchten, melden sich beim Unternehmen Kerbel. Georg, dann wünschen wir dir einen guten Start heute. TSV Buchbach gegen VfB Eichstätt, das erste Heimspiel der Saison 2026-2027. Bleib nur ganz kurz in der Leitung. Das war der Fußballabteilungsleiter des TSV Buchbach.

0: Und wir wiederholen das Ganze nochmal gerne von der Frau Ecker. Die bietet ja der Familie Meier, da geht es um diesen Wohnhausbrand. Ladengeschäft war dabei in Kastel am Donnerstagnachmittag, 30. Juli. Und Folgendes bietet die Frau Ecker aus Garching an der Alz an. Eine ungeheure Hilfsbereitschaft bei den Hörerinnen und Hörern von Radio ISW. Gerade hat Frau Gertraud Ecker aus Garching an der Alz angerufen. Da geht es um den Wohnhausbrand am Donnerstag, 30. Juli 2026 in Kastel. Da ist ja die Familie Meier da unglaublich betroffen. Das Ganze liegt fast in Schutt und Asche. Das muss jetzt geklärt werden, wie das Ganze passiert ist. Und liebe Familie Meier, melden Sie sich bitte bei der Frau Gertraud Egger aus Garching an der Alz unter 08634 5064. Also 08634 und dann die 5064. Sie hätte alternativ ein großes Wohnhaus mit Laden in Höhe Bahnhof Garching an der Alz oder am Bahnhof in Garching an der Alz. Also, liebe Familie Meier, da bitte melden, damit vielleicht ein Abverkauf weitergehen kann. Bäckereiwaren, das wäre dann in Garching an der Alz bei der Frau Gertraud Egger. Die würde ein Wohnhaus mit Laden zur Verfügung stellen. 08634 wäre die Telefonnummer und dann die 5064.
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1: Ich bin Joshua Heise. In gleich drei Bundesländern sind gestern Temperaturrekorde gemessen worden. Da bleibt die Diskussion über Hitzeschutz nicht aus. Laut ZDF-Politbarometer geht der vielen in Deutschland längst nicht weit genug. Tanja Wagner berichtet.
2: Parks und Grünanlagen, schattenspendende Bäume an den Straßen, Trinkbrunnen, entsiegelte Flächen und die Öffnung kühler öffentlicher Räume wie Bibliotheken. All das kann helfen, die Gluthitze in der Stadt erträglicher zu machen. Nur klappt das nach Ansicht der meisten derzeit nicht sonderlich gut. Gerade mal jeder Zehnte hält den Hitzeschutz hierzulande für ausreichend. Gleichzeitig wächst die Sorge vor weiteren Wetterextremen in der Zukunft.
1: Die Zahl der Arbeitslosen in Deutschland hat im Juli die 3-Millionen-Marke geknackt. Laut Bundesarbeitsagentur ein Anstieg um 71.000 im Vergleich zum Vormonat. Damit stieg die Arbeitslosenquote um 0,2 auf 6,4%. In Bayern waren insgesamt rund 318.000 Menschen ohne Job. Hier lag die Quote bei 4,1%. Die Bahnstrecke Nürnberg-Regensburg ist wegen Sanierungsarbeiten monatelang gesperrt gewesen. Kurz vor der Wiederfreigabe am Wochenende gibt es erfreuliche Neuigkeiten. Die Kosten dafür könnten niedriger ausfallen als angenommen. Wie viel Geld letztendlich gespart wird, ließ eine Bahnsprecherin aber offen. Wegen technischer Probleme auf der Zielgeraden öffnet die Strecke 3 Wochen später als geplant. In Nürnberg findet am Wochenende wieder das Bardentreffen statt. 4 Tage lang gibt es Musik aus aller Welt und hunderte Konzerte auf 8 Bühnen. Und das Beste, alles kostenlos. Nach Angaben der Stadt ist das Festival eins der größten Gratis-Open-Air-Feste in Deutschland. Es war vor 50 Jahren zum 400. Todestag des Dichters und Meistersängers Hans Sachs ins Leben gerufen worden. Wir trinken immer mehr alkoholfreies Bier und zwar zu verschiedenen Anlässen. Laut einer YouGov-Umfrage hat das vor allem gesundheitliche Gründe. Demnach wird alkoholfreies Bier gerne beim oder nach dem Sport konsumiert, doppelt so oft wie Bier mit Umdrehungen. Am beliebtesten ist alkoholfreies Bier nach dem Sport bei der jüngeren Generation.
3: Beim Sport, am besten am Fußballplatz, gell? So in der ersten Halbzeit 2, 3 Bier oder am Laufband. Das wäre auch eine schöne Geschichte. Also beim Sport habe ich noch nie gehört.
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3: Aber man lernt ja immer dazu im Leben. Heute Mittag und Nachmittag gibt es bei uns im ISW-Land mehr Sonne als Wolken. Am Spätnachmittag und am Abend nimmt die Neigung für örtliche Schauer und Gewitter vor allem in den Alpen zu. Die Höchstwerte 34 bis 37 Grad. Samstag teils sonnig, teils wolkig und im Tagesverlauf können sich lokal kräftige Schauer und Gewitter entwickeln. Dazu wird es schwülwarm bis heiß mit 26 bis 30 Grad. Sonntag, 2. August, gibt es eine Mischung aus Sonne und mal lockeren, mal kompakten Wolken. Am Nachmittag entwickeln sich bevorzugt in den Alpen örtliche Schauer und Gewitter. Die Temperaturen steigen dann am Sonntag auf 28 bis 31 Grad.
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3: Gleich 12.04 Uhr, Servus auf die Straßen, hallo liebe Autofahrer, störungsfreier Verkehr bei uns im ISW-Land. Dann sagen wir eine gute und eine sichere Fahrt mit Radio ISW an diesem Freitagmittag.
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3: Mahlzeit ISW-Land, falls Sie gerade am Mittagstisch Platz genommen haben sollten, dann guten Appetit, lassen Sie es sich schmecken, lassen Sie es sich munden. Servus, sagt der Freitagmittag Friedrich. Gleich der ausführliche Blick zum ISW-Polizeireport.
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1: Ausgabe der 31. Juli 2026, der Freitag. Gestern Nachmittag wurde ein Kleinkind in Laufen im Berchtesgadener Land aus einem Swimmingpool geborgen, in den die Dreijährige wohl gefallen war, trotz sofort eingeleiteter Reanimationsmaßnahmen und schneller notärztlicher Hilfe erlag das Mädchen ihren Verletzungen. Für die Staatsanwaltschaft und die Kriminalpolizei gilt es jetzt, die genauen Abläufe zu rekonstruieren, die zum Tod des Kindes geführt haben. Über die integrierte Leitstelle Traunstein wurde am Donnerstagnachmittag gegen 17:40 mitgeteilt, dass ein Kleinkind in einem Pool in einem Privatgrundstück gefallen wäre und nicht mehr atme. Sofort wurden durch die Mutter Reanimationsmaßnahmen begonnen, die der eintreffende Notarzt weiterführte. Das Mädchen wurde umgehend in ein Krankenhaus geflogen. Leider erlag das Mädchen in der Nacht im Krankenhaus ihren Verletzungen. Die ersten polizeilichen Maßnahmen erfolgten durch die Polizeiinspektion Freilassing. Beamte des Kriminaldauerdienstes der Kriminalpolizeiinspektion Traunstein übernahmen noch vor Ort die Ermittlungen in dem Todesfall. Diese werden unter der Sachleitung der Staatsanwaltschaft Traunstein vom zuständigen Fachkommissariat 1 der Kriminalpolizei Traunstein fortgeführt. So, dann schauen wir weiter auf den ISW-Polizeibericht vom heutigen 31. Juli und stellen da Folgendes fest. Da haben wir neue Meldungen gerade reinbekommen, und zwar von der Polizeiinspektion Mühldorf am Inn. Am gestrigen Donnerstag ereignete sich im Zeitraum zwischen 7:30 und 12 Uhr eine Verkehrsunfallflucht auf dem Parkplatz am Bahnhofsplatz 9 in Mühldorf am Inn. Ein bislang unbekanntes Fahrzeug beschädigte dort den ordnungsgemäß geparkten schwarzen VW Golf einer 55-jährigen Frau. Anschließend entfernte sich der bislang unbekannte Fahrzeugführer von der Unfallstelle, ohne seinen gesetzlichen Pflichten nachzukommen oder die Feststellung seiner Personalien zu ermöglichen. Die Polizei hat jetzt die Ermittlungen wegen unerlaubten Entfernens vom Unfallort aufgenommen und bittet Zeuginnen und Zeugen, die den Unfall beobachtet haben oder Hinweise auf das verursachende Fahrzeug oder dessen Fahrer geben können, sich bei der Polizeiinspektion Mühldorf am Inn unter der Telefonnummer 08631 36730 zu melden. Dann nochmal in Mühldorf am Inn. Im Laufe des vergangenen Donnerstag wurden am Fahrradabstellplatz des Bahnhofs Mühldorf am Inn in der Bahnhof in der Bischof-Ketteler-Straße ein Pedelec der Marke Cube entwendet. Der bislang unbekannte Täter entwendete das abgesperrte Pedelec im Zeitraum von 5.15 Uhr bis 17.30 Uhr. Das Pedelec hatte einen Wert von 3.499 Euro. Am Abend des Donnerstag wurde am Fahrradabstellplatz des Bahnhofs Mühldorf am Inn Bischof-Ketteler-Straße ein Herrenrad der Marke Cube entwendet. Der bislang unbekannte Täter entwendete das abgesperrte Fahrrad im Zeitraum von 19:45 bis 22:50. Zeugen der Vorfälle werden gebeten, sich telefonisch bei der Polizeiinspektion Mühldorf am Inn unter der Telefonnummer 08631 36730 zu melden. Dann haben wir einen Fahrraddiebstahl in Ampfingen. Am Mittwoch wurde am Fahrradabstellplatz des Bahnhofs Ampfing Bahnweg ein Mountainbike im Wert von 2.000 Euro entwendet. Der bislang unbekannte Täter entwendete das abgesperrte Fahrrad im Zeitraum von 4:30 bis 16:30. Zeugen des Vorfalls werden gebeten, sich telefonisch bei der Polizeiinspektion Mühldorf am Inn unter der Telefonnummer 08631 36730 zu melden. Dann Buchbach. Am 30. Juli gegen 20:30 ereignete sich in der Kastenberger Straße in Buchbach ein Verkehrsunfall mit Sachschaden. Dabei fuhr die Unfallverursacherin aus einer Querstraße in die Kastenberger Straße, kollidierte erst mit einem entgegenkommenden Pkw und anschließend mit zwei weiteren geparkten Pkw. Im Verlauf der Unfallaufnahme konnte durch die eingesetzten Polizeibeamten Alkoholgeruch bei der Unfallverursacherin wahrgenommen werden. Bei der 46-jährigen Ukrainerin konnte ein Alkoholgehalt in der Atemluft weit über dem erlaubten Grenzwert festgestellt werden. Aufgrund dessen wurde eine Blutentnahme in einem nahegelegenen Krankenhaus angeordnet und durchgeführt. Die Weiterfahrt wurde der Fahrerin vor Ort untersagt. Gegen die Fahrerin wird ein Strafverfahren wegen Gefährdung des Straßenverkehrs infolge von Alkoholeinfluss eingeleitet. So, dann schauen wir weiter. ISW-Polizeibericht vom heutigen 31. Juli. Meldung aus Altötting. Fahrraddiebstahl am Freibad. Es geht also weiter mit den Diebstählen. Am 29. Juli in der Zeit von 8.30 bis 12.20 entwendete ein bisher unbekannter Täter am Freibad in Altötting ein graues, unversperrtes Mountainbike der Marke Cube in Wert von ca. 250 Euro. Sachdienliche Hinweise zum Täter oder zum Verbleib des Fahrrades werden an die Polizei in Altötting unter der Telefonnummer 08671 96440 erbeten. Und Garching an der Alz, am 30. Juli gegen 21.30 Uhr wurde der Polizeiinspektion Altötting ein Verkehrsunfall in Garching an der Alz mitgeteilt. Dort sei ein Kastenwagen von der Fahrbahn abgekommen und in ein Blumenbeet gefahren. An der Unfallstelle stellten die eingesetzten Beamten fest, dass ein 64-jähriger Mann aus dem Landkreis Altötting den Verkehrsunfall verursacht hatte. Der Grund für den Fahrfehler war auch sehr schnell gefunden. Der Mann war betrunken. Ein freiwilliger Alkotest ergab einen Wert deutlich über der zulässigen Obergrenze. Daher wurde der Führerschein sichergestellt und es wurde eine Blutentnahme in einem Krankenhaus durchgeführt. Bei dem Kastenwagen war die Frontachse gebrochen. Die Schadenshöhe dürfte sich bei ca. 15.000 Euro einpendeln. Personen kamen bei dem Unfall nicht zu Schaden. Soweit der ausführliche Polizeibericht vom heutigen Freitag, 31. Juli.
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0: Der Landrat des Landkreises Altötting, Dr. Tobias Winters, der empfing Vertreter des Bayerischen Bauernverbandes. Um was es da ging, erfahren Sie nach der Werbung.
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Vertreter des Landratsamtes Altötting sowie des Bayerischen Bauernverbandes sind kürzlich zu einem gemeinsamen Austausch im Landratsamt Altötting zusammengekommen. Im Mittelpunkt des Gesprächs standen die aktuellen Herausforderungen im Zusammenhang mit den Stoffen PFOA und TFA sowie die künftige Zusammenarbeit zwischen Behörden und der Landwirtschaft. In einer offenen und konstruktiven Gesprächsatmosphäre wurden die unterschiedlichen Sichtweisen und die Anliegen erörtert. Die Vertreter der Landwirtschaft machten dabei deutlich, dass sie nicht als alleinige Verursacher von TFA-Bodenbelastungen im Landkreis Altötting wahrgenommen werden möchten. Sie verwiesen zudem darauf, dass Flufenacet, das als Haupttreiber von landwirtschaftlichen TFA-Emissionen gilt, bereits heute nicht mehr vertrieben wird. Der Landrat des Landkreises Altötting, Dr. Tobias Windthorst, dazu: Für mich ist der Dialog mit allen Beteiligten von großer Bedeutung. Ziel muss es sein, die bestehenden Herausforderungen gemeinsam anzugehen, Informationen transparent auszutauschen und tragfähige Lösungen im Interesse von Umwelt, von der Landwirtschaft und der Bevölkerung zu entwickeln. Die Teilnehmer vereinbarten, den begonnenen Dialog fortzusetzen. Alle Beteiligten waren sich einig, dass eine enge und eine vertrauensvolle Zusammenarbeit die beste Voraussetzung ist, um den Herausforderungen im Zusammenhang mit PFOA und TFA sachlich, transparent und gemeinsam zu begegnen. Das Treffen wurde daher von allen Seiten als wichtiger Schritt für eine partnerschaftliche Zusammenarbeit bewertet.

0: Die Wirtschaftsinformationen haben wir noch auf dem Plan hier bei Radio ISW. Das werden wir dann so gegen 12.40 Uhr, spätestens 12.42 Uhr, dann hier bekannt geben. Wie steht denn das Gold zum Beispiel? Oder wie ist der Kurs der Wacker AG, der Aktie der Wacker AG? Wir kommen zum ISW-Wetter. Um 12.28 Uhr haben wir es jetzt ganz genau. Da haben wir unser Wetterbett.
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0: Heute Mittag und am Nachmittag gibt es bei uns im ISW-Land mehr Sonne als Wolken. Am Spätnachmittag und am Abend nimmt die Neigung für örtliche Schauer und Gewitter vor allem in den Alpen zu. Die Höchstwerte liegen bei 34 Grad bis 37 Grad. Und am Samstag ist es teils sonnig, teils wolkig. Und im Tagesverlauf können sich lokal kräftige Schauer und Gewitter entwickeln. Dazu wird es schwülwarm bis heiß mit 26 bis 30 Grad. Und am Sonntag gibt es eine Mischung aus Sonne und mal lockeren, mal kompakten Wolken. Am Sonntagnachmittag entwickeln sich bevorzugt in den Alpen örtliche Schauer und Gewitter. Die Temperaturen steigen dann auf 28 bis 31 Grad.
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0: Da haben wir einen Dauerblitzer, der steht bis Montag früh. Und zwar steht der in Laufing, Gemeinde Tittmoning. Dort bitte sehr vorsichtig fahren, sonst wird's teuer. Also in Laufing, Gemeinde Tittmoning, dort ein Blitzanhänger. Dann sagen wir eine gute und eine sichere Fahrt mit Radio ISW.
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Die Stadt Tittmoningen bezuschusst eine mobile Bühnenüberdachung für den Burghof oder für andere Veranstaltungen. Das hat der Stadtrat in seiner jüngsten Sitzung beschlossen. Die Kosten in Höhe von 23.500 Euro werden durch einen LIDA-Zuschuss in Höhe von 5.000 Euro und einen städtischen Anteil von 18.500 Euro finanziert. Der Beschluss fiel einstimmig aus. Der historische Verein Tittmoningen hatte einen Antrag an den Stadtrat gestellt und um die Förderung der mobilen Bühnenüberdachung für die Veranstaltung in Höhe von 18.500 Euro gebeten. Dabei soll die Überdachung auch anderen Vereinen und Organisationen zur Verfügung gestellt werden. Die flexibel zu errichtende Überdachung mit einem halbrunden Dach ist zusammenlegbar und transportabel, erläutert der Bürgermeister Andreas Bratzdrom. Er führte weiter aus, dass die Förderung durch LIDA nur über einen Verein als Träger möglich sei. Die Überdachung decke die gesamte Bühne ab. Bratzdrom unterstrich außerdem, dass die Überdachung nach hinten transparent sei und somit den Blick auf den Getreidekasten offen lasse. Der Bürgermeister kündigte an, dass es im September eine Sitzung des Stadtrates geben werde, die dem Thema Burg gewidmet sein solle. Geschäftsleiter Walter Schöberl betonte, dass der Auf- und/oder Abbau durch städtisches Personal begleitet werden solle. Gelagert werde die Überdachung im Bauhof. Schließlich votierte der gesamte Stadtrat einmütig für den Zuschuss an den historischen Verein Tittmoningen.

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So, dann schauen wir zu den Wirtschaftsinformationen. 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Eine beeindruckende Erholung von Technologieaktien in den USA und Asien hat auch dem deutschen Aktienmarkt heute Auftrieb gegeben. Unterstützung kommt zudem von den weiter spürbar sinkenden Ölpreisen, auch wenn die Lage im Nahen Osten weiter angespannt ist. Der DAX legte im frühen Handel um 1,1% auf 25.885 Punkte zu und nähert sich damit seinem Rekordhoch, das er Anfang Juli bei 25.900 Punkten erreicht hatte. Tags zuvor erst hatte der deutsche Leitindex den Widerstand bei etwas über 25.550 Zähler überwunden. Auf Wochensicht und auf Monatssicht zeichnet sich ein deutliches Plus zwischen 2-3% ab. Der MDAX gewann 0,9% auf 35.518 Punkte und auch allgemein an Europas Börsen ging es aufwärts. Der Eurostoxx 50, der Leitindex der Euroregion, stieg um 1,1% auf 6.417 Punkte. Der aktuelle DAX-Stand 25.805,04 Punkte, Veränderung zum Donnerstag plus 193,01 Punkte, Dollarkurs Euro in US-Dollar 1,15062 US-Dollar, Goldpreis in Euro die Feinunze 3.563,65 Euro und der Kurs der Wacker Chemie AG 89,15 Euro. Soweit die Wirtschaftsinformationen, wie immer präsentiert von den Volks- und Raiffeisenbanken in den Landkreisen Altötting und Mühldorf. Das war das Mittagsmagazin aus Stadt und Land. Kurz vor 13 Uhr erfahren Sie noch, wer heute gegeneinander spielt im Fußball. Und um 15.30, 16.30, 17.30 meldet sich dann Ralf Stenger wieder mit den ISW-Lokalnachrichten um halb. Und wir hören uns dann morgen wieder in alter Frische von 7 bis 13 Uhr. Servus, sagt der Freitagmittag Friedrich. Ihnen einen schönen Radiotag mit Radio ISW. Bleiben Sie den Salzerwelle treu, es lohnt sich auf alle Fälle. Usama Bora, Ulele Mama, Usama Akuna Matata.

0: Freitag, heute 20 Uhr FC Tücking gegen TSV Zorneding und am 1.8. um 14 Uhr am Samstag der SV Bruckmühl gegen den SV Asche am Inn und um 15 Uhr trifft in der Bezirksliga Oberbayern Ost am zweiten Spieltag der TSV Ampfing zu Hause die Schwäbermänner auf den SV Miesbach. Dann schauen wir zur Landesliga Südost. Samstag, 1.8. 14 Uhr, der FC Wacker München trifft auf den ESV Freilassing. 14 Uhr, Landesliga Südost, TSV Kastel gegen SV Nordlerchenau. Und um 16 Uhr und um 18 Uhr die Spiele in der Landesliga Südost. Der SSV Eggenfelden, der Pfau gegen TSV Murnau. Und um 18 Uhr SBC Traunstein gegen SV Türkgücü München. Dann der Blick zur Bayernliga Süd. Heute um 19.30 Uhr der SV Erlbach trifft auf den FC Deisenhofen. Und am Samstag, am späten Nachmittag, dann am 1.8. 17.30 Uhr der SV Kirchhain-Schöring gegen den TSV Wasserburg am Inn. Dann der zweite Spieltag, Regionalliga Bayern. 19 Uhr heute der TSV Buchbach in der SMR Arena gegen den VfB Eichstätt. Toto Cup ist dann am Dienstag, 4.8. 18.30 Uhr. Da spielt der TSV Wasserburg gegen den TSV Buchbach. Und dann schauen wir auf den SV Wackerburghausen. Der SV Wackerburghausen heute in der Liga, Regionalliga Bayern. 19 Uhr in der Arena gegen den FC Bayern München 2. Und am Dienstag, 4.8. zweite Runde auch für den SV Wackerburghausen. Toto Cup, dann spielt man auswärts beim TSV 1860 Rosenheim. Und das war's vom Fußballgeschehen in der Region.
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1: Ich bin Joshua Heise. Noch 50 Tage, dann geht in München wieder das Oktoberfest los und die Stadt will heuer besser vorbereitet sein. Laut Wiesenchef Scharf sollen KI-gestützte Kameras zu große Ansammlungen frühzeitig erkennen und Alarm schlagen. So sollen Schließungen des Festgeländes wie letztes Jahr vermieden werden. Außerdem darf Blasmusik eine Stunde früher anfangen, um internationale Gäste auf Wochentage zu verteilen. Immer häufiger werden Musikstreaming-Dienste mit Musik geflutet, die per KI erstellt worden ist. Jetzt hat ein Gericht in München ein Urteil gesprochen, das die Rechte von Künstlerinnen und Künstlern stärken soll. Es geht um das US-Unternehmen Suno. Damit können Nutzer ohne Einwilligung der Urheber Lieder erstellen, die dem Original sehr nahe kommen. Das Gericht untersagt das. Suno kann gegen das Urteil vorgehen. 2 Jahre gibt es das Selbstbestimmungsgesetz jetzt und über 28.000 Menschen in Deutschland haben seitdem ihren Geschlechtseintrag und Vornamen geändert. Die Bundesqueerbeauftragte Koch zieht eine positive Bilanz. Für viele sei damit endlich ein selbstbestimmtes Leben möglich. Besonders viele Änderungen gab es im November und Dezember 2024, kurz nach Inkrafttreten des Gesetzes. Die Zahl der Arbeitslosen in Bayern ist im Juli im Vergleich zum Vormonat leicht gestiegen auf rund 318.000 Menschen. Vor einem Jahr waren es gut 6.000 Arbeitslose weniger zu diesem Zeitpunkt. Oliver Urbanke berichtet.
2: Viele Unternehmen gehen in die Sommerpause, stellen oft erst danach wieder neu ein. Gleichzeitig gehen Ausbildungen zu Ende und Schülerinnen und Schüler suchen nach ihrem Abschluss erst noch nach der passenden Stelle oder dem Studienplatz. Die gute Nachricht, auch wenn es rund 6.000 Arbeitslose mehr gibt als im Vorjahresmonat, spricht das IFO-Institut davon, dass sich der Arbeitsmarkt gerade etwas stabilisiert.
1: UEFA, CONCACAF und jetzt die AFC. Der Asiatische Fußballdachverband hat sich mit den Verbänden aus Europa und Nord- und Mittelamerika solidarisiert. Zwar lehnt die AFC den Vorschlag von FIFA-Chef Infantino, private Investoren einzubeziehen, nicht kategorisch ab, kritisiert aber die, Zitat, beispiellosen Spaltungen in der Fußballwelt. Die UEFA droht sogar mit einem Boykott der Fußball-WM.
0: Das Wetter.
1: Während im Osten einzelne Schauer durchziehen, scheint sonst häufig die Sonne. Noch. Ab dem Nachmittag breiten sich vor allem im Süden Schauer und Gewitter aus, örtlich auch mit sintflutartigem Regen, Hagel und Sturmböen. Davor ist's nochmal richtig heiß bei 32 bis 38 Grad. In der Nacht brodelt es weiter am Himmel, abseits davon ist es klar. Es kühlt ab auf 21 bis 15 Grad.
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1: Ich bin Florian Klaus. Der Deutsche Gewerkschaftsbund macht Druck beim Thema Hitzeschutz am Arbeitsplatz. DGB-Chefin Fahimi sagte der Rheinischen Post, man müsse jetzt tätig werden. Mehr Hitzetage bedeuten mehr gesundheitliche Belastung und höhere Unfallgefahr, besonders für Leute, die draußen oder unter Zeitdruck arbeiten. Sie nannte zum Beispiel Pflegekräfte, Paketboten oder Einsatzkräfte. Ihre Forderung an die Bundesregierung, handeln statt tatenlos zuzusehen. Innerhalb von 24 Stunden sollen viel mehr Menschen in die spanische Exklave Ceuta gekommen sein, als bisher angenommen. Medien berichten von fast 50.000 Menschen. Auch in Melilla sind demnach Migranten über das Meer angekommen. Die EU-Kommission hat Spanien angeboten, die Grenzschutzagentur Frontex zu entsenden. Noch rund 1,5 Monate, dann heißt es wieder Ozapfdis. Was dieses Jahr auf dem Münchner Oktoberfest neu ist, hat jetzt die Stadt mitgeteilt. Fabian Schaffer mit den Einzelheiten.
2: KI-gestützte Kameras sollen künftig frühzeitig erkennen, wenn sich zu viele Menschen an einer Stelle sammeln. Letztes Jahr kam es ja zu tumultartigen Szenen, als das Festgelände vor den Zelten völlig überfüllt war. Zusätzlich soll eine eigene Koordinierungsstelle dafür sorgen, dass Sicherheitsbehörden und Stadt Infos schneller austauschen und Besucherströme besser lenken können. Den Anstich übernimmt erstmals Münchens neuer OB Krause.
1: Geht das Handy, der Kühlschrank oder die Waschmaschine kaputt, haben wir ab heute das Recht auf Reparatur. Eine entsprechende EU-Richtlinie sieht vor, dass Ersatzteile und/oder Reparaturen gratis oder zu angemessenen Preisen angeboten werden müssen. Das Ziel: Elektroschrott vermeiden und Ressourcen schonen. Die Regel gilt nur für neu gekaufte Ware. Die FIFA-Krise ist in vollem Gange. Aus Protest gegen die Pläne von FIFA-Chef Infantino ist Medienberichten zufolge sein leitender Berater Carlos Cordero zurückgetreten. Der Vorschlag sei ein schlechtes Geschäft für den Fußball und die langfristige Zukunft des Sports, schreibt Cordero in einem Statement, das dem Sender Sky vorliegt. Infantino will künftig private Investoren bei Turnieren einsteigen lassen.
0: Das Wetter.
1: Im Osten ziehen einzelne Schauer durch, sonst scheint häufig die Sonne, zumindest noch. Ab dem Nachmittag breiten sich vor allem im Süden Schauer und Gewitter aus, örtlich auch mit sintflutartigem Regen, Hagel und Sturmböen. Davor ist es nochmal richtig heiß, bei 32 bis 38 Grad. In der Nacht brodelt es hier und da weiter am Himmel, abseits davon ist es klar. Es kühlt ab auf 21 bis 15 Grad.
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1: Ich bin Florian Klaus. Gute Nachrichten für Azubis. Wer in einem Betrieb mit Tarifvertrag lernt, verdient deutlich mehr als noch vor ein paar Jahren. Im Durchschnitt sind die Azubi-Gehälter im vergangenen Jahr im Schnitt um fast 7% gestiegen. Stärker als die normalen Löhne. Claudia Wächter berichtet.
2: Für die meisten bedeutet das, schon im ersten Lehrjahr gibt's mehr als 1.000 Euro pro Monat. Azubis sollen möglichst auf eigenen Beinen stehen, heißt das Ziel der Gewerkschafter. Aber es gibt auch große Unterschiede. Gut verdienen Azubis zum Beispiel im öffentlichen Dienst, in der Pflege, aber auch in der Baubranche. Im Friseurhandwerk dagegen gibt's deutlich weniger.
1: Spaniens Ministerpräsident Sanchez hat den Andrang zehntausender Migranten auf die Nordafrika-Exklave Ceuta als Angriff auf Spanien bezeichnet. Das Land setzt zum ersten Mal seit rund 5 Jahren wieder das Militär zur Grenzsicherung ein. Fast 50.000 Menschen sind Medienberichten zufolge innerhalb weniger Tage von Marokko nach Ceuta gekommen. Die meisten schwimmend. Mindestens 34 Menschen starben nach offiziellen Angaben im Meer. Die Hackerattacke eines KI-Modells des ChatGPT-Entwicklers OpenAI hat vor einer Weile für viel Aufsehen gesorgt. Einen ähnlichen Fall hat jetzt auch Konkurrent Anthropic eingeräumt. In Testläufen sei eine KI ungeplant in Computersysteme von 3 Unternehmen eingedrungen. Allerdings hatte sie es auch einfacher. Während die OpenAI-KI erst einen Weg aus der Testumgebung finden musste, war diesmal der Weg zum Internet wegen eines Missverständnisses immer frei. Monatelang mussten Reisende zwischen Nürnberg und Regensburg auf den Bus umsteigen. Zum Start in die Sommerferien fahren auf der Strecke wieder Züge. Die Sanierung ist fertig. Sie hat 3 Wochen länger gedauert als geplant, mehr kosten soll sie deswegen aber nicht. Ursprünglich hatte die Bahn mit rund 1,4 Milliarden Euro gerechnet. Die Prognose sei aber um einen 3-stelligen Millionenbetrag gesenkt worden, heißt es. In Bayern sind im vergangenen Jahr rund 20.350 Ehen geschieden worden. Laut Behörden fast gleich viele wie im Vorjahr, aber deutlich weniger als im Rekordjahr 2003. Da gab es fast 30.000 Scheidungen. Meist beantragen Frauen diese Trennung. Bei einem Viertel der Fälle gibt es ein gemeinsames minderjähriges Kind.
3: Das sind die Themen der Lokalnachrichten um 20:30. Sanierung am Bürgerplatz Burghausen. Spektakuläre Sonnenfinsternis über der Region. Einkaufen ohne Reizüberflutung in Mühldorf, klassischer Rock und Blues heute Abend in Altötting und Eishockey, da gibt es Kaderneuigkeiten vom EHC Waldkraiburg. Mehr zu diesen Themen um 20:30.
0: Das Wetter.
1: Im Osten ziehen einzelne Schauer durch, sonst scheint häufig die Sonne, zumindest noch. Ab dem Nachmittag breiten sich vor allem im Süden Schauer und Gewitter aus, örtlich auch mit sintflutartigem Regen, Hagel und Sturmböen. Davor ist es nochmal richtig heiß, bei 32 bis 38 Grad. In der Nacht brodelt es hier und da weiter am Himmel, abseits davon ist es klar. Es kühlt ab auf 21 bis 15 Grad.
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0: Nach einem Wohnhausbrand gestern in Kastel hat eine Familie alles verloren und steht nun förmlich auf der Straße. Die Anteilnahme ist sehr groß und auch viele Menschen möchten helfen, möchten spenden. Und der Kollege Kai Friedrich hat sich heute Vormittag mit einer Kastlerin unterhalten, die der Familie mit einer Spendenaktion helfen möchte.
1: Also das, was ich jetzt selber sagen kann, das Haus ist für mich nicht mehr bewohnbar. Der Dachstuhl ist komplett ausgebrannt, so wie das erste Obergeschoss. Und alles andere wird dann die Polizei berichten.
2: Gut, Christa, du bist ja jetzt kein Sachverständiger. Über welche Summe kann man da reden? Kann man das sagen, was das für eine Summe ist? Liegt das im hohen sechsstelligen Bereich, im fünfstelligen Bereich? Ist schwer jetzt einzuschätzen, gell?
1: Ja, nach diesen Kosten, die heutzutage stattfinden, über Baukosten und so weiter, schätze ich das schon sehr hoch ein.
2: Okay. Christa, du bist direkt aus Kassel, haben wir erzählt. Und jetzt hast du mit dem Bürgermeister auch korrespondiert, mit dem Bürgermeister aus Kassel.
1: Genau.
2: Und der hat gesagt, also weil du auch gesagt hast, du gehst zur ISW, weil du auch verbunden bist mit der In-Salzach-Welle.
1: Ja.
2: Und du möchtest aufrufen zu einer Spende oder zu Spenden.
1: Genau, und das geht über die Gemeinde Kassel. Also das ist diese Familie Meier. Sind ganz liebe Leute. Also mir geht das auch ziemlich nah jetzt gerade. Und die haben wirklich von jetzt auf gleich ihr komplettes Haus verloren und stehen damit mit nichts da. Und ich bitte alle, die wo das jetzt hören, und wenn es auch noch so eine kleine Spende ist, bitte, liebe Leute, spendet. Und zwar geht es an die Gemeinde Kastel. Das Spendenkonto ist DE 02 7116 000 0100 410 041 0926. Und ich sage mal vielen, vielen Dank im Voraus.
2: Also da zählt jeder Euro, Christa. Wir werden die Kontonummer auch nochmal bekannt geben. Sie können auch dann bei uns anrufen, wenn Ihnen das jetzt zu schnell gegangen ist. Wie viele Menschen sind da betroffen, Christa? Kann man das sagen in dem Haus?
1: Das sind 9 Menschen. Das ist eine Familie. Und also wie gesagt, total lieb. Und haben eine kleine Bäckerei dabei gehabt, die am Wochenende immer offen gehabt hat. Das, wo für uns in Kastel immer super war, weil da hat es immer frische Backwaren gegeben. Das haben wir jetzt natürlich nicht mehr.
2: Also von jetzt auf gleich hast du praktisch alles verloren. Da ist alles weg in Schutt und Asche. Das kannst du wieder nur neu aufbauen, das Ganze.
1: Ja, so schaut's aus. Genau.
2: Hast du sowas schon mal erlebt in deinem Leben oder ist das auch ein Novum oder ist neu?
1: Das ist für mich tatsächlich das erste Mal. Und ich war gestern im Garten draußen und wir haben einen Bauernhof oben in Grub. Und da war ich total geschockt. Also ich wusste erst am Anfang gar nicht, welches Gebäude das getroffen hat, aber allgemein, ich finde das immer fürchterlich, grauslich, wenn solche Brände stattfinden. Und ich bin sehr, sehr dankbar, dass die Menschen nicht verletzt worden sind, dass keinen größeren Schaden nicht gegeben hat, leichte Verletzungen, was ich gehört habe. Und ich bin wirklich...
2: Du bist fassungslos, ja, merkt es.
1: Es bewegt
2: betroffen.
1: Mich einfach. Gell, ja, weil, und ich selber spende natürlich auch eine größere Menge, weil ich denke mir immer, wenn ich in so einer Situation wäre, dann wäre ich um jeden Euro froh.
2: Hast du mit Betroffenen jetzt schon sprechen können vor Ort? Habt ihr da Kontakt?
1: Na, ich habe mit der Ute per WhatsApp Kontakt gehabt heute und gestern schon. Aber die Frau, die ist jetzt fix und fertig.
2: Ja,
1: gell? Das
2: kann
1: ist
2: mir
1: ganz
2: vorstellen.
1: Klar. Und die haben jetzt natürlich auch andere Sorgen. Es muss erst einmal geregelt werden, was eigentlich Sache ist, wie das zustande gekommen ist und so weiter. Ich möchte mich da natürlich jetzt nicht vorauslehnen. Gell?
2: Nein, das ist Sache auch der Kriminalpolizei wahrscheinlich.
1: Richtig, ganz
2: das wird
1: genau.
2: Dann kriminalpolizeilich
1: Richtig.
2: Oder technisch untersucht, ist ganz klar. Christa, wir sagen, wir machen kurze Musik, machen dann nochmal die Kontonummer, gehen wir ganz kurz. Ganz kurze Frage, hast du immer so eine soziale Ader gehabt? Hast du immer Menschen geholfen? Warst du immer hast du so ein Helfersyndrom, positives Helfersyndrom?
1: Das ist tatsächlich so. Ich bin ja nicht aus unbegründet Krankenschwester.
2: Okay, ja, dann ist sozialer Beruf und du hilfst dann Menschen und jetzt versuchst du auch den Menschen zu helfen.
1: Das mache ich sehr, sehr gerne.
2: Wir machen ein paar Takte Musik und dann sind wir wieder zurück.

0: Christa ist bei uns zu Gast, da geht es um den Brand in Kastel gestern und die Gemeinde Kastel, also wenn Sie da spenden möchten, dann gibt es da ein Spendenkonto, wir sagen nochmal gerne die Nummer DE, also Dora Emil, dann die 027116, viermal die 0, also 0000, dann nochmal die 0100-4109 und die 26, Verwendungszweck bei uns nur hinschreiben, Familie Meier. Wir geben das nochmal bekannt, die Spendenkonto-Nummer für den Wohnhausbrand in Kastel, DE027116, viermal die 0, also 0000, dann die 0100-4109-26 und dann einfach nur Verwendungszweck Familie Meier. Christa, jetzt hoffen wir, das Ganze kommt zu einem guten Ende. Das wird jetzt kriminalpolizeilich und technisch untersucht. Also du hast auch erzählt, die Familie Meier, die haben eine Riesenbäckerei gehabt in Kastel und das ist ja wie ein Nahversorger, so ein Bäcker.
1: Ja, also was ich halt so weiß vom Florian, dass die Bäckerei mal gehabt haben. Und die Ute, die hat halt ein kleines Laderl dann eingerichtet und macht das am Wochenende. Und das, die hat wirklich in Kastel so die Leute versorgt einfach. Und die hat das mit Herzblut gemacht. Gell? Also eine ganz liebe Familie. Und ja, sind, das ist furchtbar.
0: Sind da Kinder auch betroffen?
1: Und die hat, die Tochter mit den Enkelkindern. Und also die haben da im Haus eingezogen, was ich weiß.
0: Wir sagen erstmal danke, dass du hier hingekommen bist. Und der Bürgermeister von Kastel, Martin Wieselsberger, der hat gesagt, also macht es gerne, ja, den Aufruf. Wir werden das auch nochmal eventuell am Nachmittag senden oder beziehungsweise dann morgen nochmal. Thomas soll es dann auch nochmal erwähnen im ISW Wecker am Montag. Also ganz wichtig, Gemeinde Kastel, Spendenkonto DE027116, viermal die 0, dann nochmal die 0100-4109-26. Kennwort ist Familie Meier. Christa, dann sagen wir herzlichen Dank, dass du da warst.
1: Ich sogar an das ISW-Team vielen lieben Dank und an alle Spender. Es bewegt mich einfach jetzt ein bisschen.
0: Ist ja klar. Ganz ihr habt ja auch, du hast ja erzählt, eine Landwirtschaft.
1: Ja.
0: Wenn euch das wird hoffentlich nie passieren. Nein, aber
1: das wünscht man niemand.
0: Das wünscht man niemand. Nein. Haus und Hof dann in Schutt und Asche liegen und dann muss das alles wieder neu aufgebaut werden. Das ist eine furchtbare Tragödie und Katastrophe.
1: Das stimmt absolut. Und wie gesagt, also da zählt wirklich ja jeder Euro, weil die Familie, sie steht echt vor dem Nichts. Ja. Ja, die sind nur raus und haben ihr Leben gerettet. Was ja natürlich selbstverständlich ist,
0: ja, ist in der
1: Situation.
0: Was sagt der Bürgermeister? Du hast ja mit dem Martin Zwieselsberger auch gesprochen. Wie ist der? Der ist auch angefasst natürlich.
1: Ja, sicher, klar. Der hat das auch gleich in Bewegung gesetzt, damit mit dem Spendenkonto für durch die Gemeinde Kastel. Und wir alle halten einfach zusammen. Ja, wir sind alle in Bewegung, dass da was passiert, weil wirklich das pressiert einfach. Ne? Man weiß ja, die Versicherungen zahlen nicht so schnell. Und man braucht einfach jetzt brauchen die ja Hilfe.
0: Genau, es gibt da Versicherungen, die sich dann sträuben. Oder da gibt's dann auch noch dazu, da muss da wieder ein Anwalt nehmen und die werden das dann alles untersuchen. Also das ist nicht so ganz einfach.
1: Ja, ich hoffe, dass das der Familie Meier erspart bleibt und dass das wirklich fix geht. Mhm. Aber naja, ich stecke da nicht drin. Gell?
0: Christa, nochmal herzlichen Dank für dein soziales Engagement, weil in Deutschland wird der Ton rauer, aber in Kastel im Landkreis Altötting hält man zusammen.
1: Ja,
0: möchte auch wieder, dass die Familie Meier vielleicht das kleine Ladl da wieder aufbaut.
1: Das wäre sehr schön, aber wie gesagt, das dauert natürlich jetzt, weil das Haus ist ja nicht mehr bewohnbar. Mhm. Also so wie das ausschaut, überhaupt nicht. Gell? Also... Ja.
0: Wie gesagt, jeder Euro zählt, Gemeinde Kastel, Spendenkonto, man kann das nicht oft genug sagen, wenn ihr das zu schnell ist, jetzt auch mit den Kontonummern, dann rufen Sie bei uns an, Spendenkonto ist die DE027116 und dann viermal die 0, nochmal die 0100-4109-26, Familie Meier. Christa, Dankeschön.
1: Sehr gerne.
0: Und dir noch einen schönen restlichen Sommer.
1: Vielen Dank euch auch, liebes ISW-Team.
2: Ja, wenn Sie auch spenden können und der Familie helfen wollen, hier nochmal die Spendenkontonummer, das wäre DE027116, viermal die 0, 0100-4109-26. Und die 26. Verwendungszweck Familie Meier.

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1: Mit Ralf Stenger, grüß Gott. Die Stadt Burghausen saniert vom 10. bis 14. August die Brunnenanlage am Bürgerplatz, um die Rutschgefahr durch Algen dauerhaft zu senken. Dazu bekommen die Steine rund um den Brunnen eine rutschfeste Versiegelung. Der Brunnen bleibt während der Arbeiten aus. Geschäfte und Lokale am Bürgerplatz sind weiterhin problemlos erreichbar. Die Sternwarte der TH Rosenheim lädt am 12. August zu einer besonderen Beobachtung auf das Dach des D-Gebäudes. An diesem Abend bedeckt der Mond die Sonne in der Region zu Spitzenzeiten bis zu 90%. Dieses Naturschauspiel ist das größte dieser Art vor Ort für die nächsten Jahrzehnte. Das Ereignis beginnt um 19.23 Uhr und endet um 20.29 Uhr. Im Anschluss geht das Programm auf dem Campus weiter. Die Besucher beobachten die Venus, lernen den Sternenhimmel kennen und blicken durch Fernrohre auf ferne Sternhaufen sowie andere Besonderheiten des Weltalls. Die Sternwarte öffnet ihre Türen an diesem Abend von 19 bis 23 Uhr. Der Supermarkt Globus in Mühldorf führt ein neues Angebot für stressfreies Einkaufen ein. Am Dienstag, den 6. Oktober, startet die erste sogenannte Stille Stunde. Das Konzept richtet sich an Menschen, die empfindlich auf Umgebungsreize reagieren oder schlicht mehr Ruhe beim Einkaufen suchen. Jeweils am ersten Dienstag im Monat wird die Atmosphäre im Markt für 2 Stunden angepasst. Zwischen 18 und 20 Uhr dimmt das Team die Beleuchtung und reduziert die Hintergrundgeräusche deutlich. Das Marktteam lädt Interessierte ein, sich vor Ort selbst ein Bild von dieser besonderen Initiative zu machen. Die Band The Greybeards, zu Deutsch die Graubärte, bringen heute Abend ab 20.30 Uhr handgemachte Rock- und Blues-Klassiker auf die Open-Air-Bühne am Zuccalli-Platz in Altötting. Das Quintett aus der Region Altötting-Mühldorf interpretiert Welthits von Legenden wie Eric Clapton, den Rolling Stones, ZZ Top und Tom Petty. Mit 2 Gitarren, Orgel, Bass und Schlagzeug sorgen die 5 Musiker für einen druckvollen Sound und spürbare Spielfreude. Das Konzert findet bei jedem Wetter statt. Sollte es regnen, wird der Auftritt einfach in das Foyer des Kultur- und Kongressforums Altötting verlegt. Der Eintritt zu diesem musikalischen Highlight ist für alle Besucher kostenlos. Zum Sport, zur Abkühlung etwas vom Eishockey. Beim EHC Waldkraiburg gibt es 2 wichtige Personalien für die kommende Saison. Der erfahrene Kämpfer Bastian Rosenkranz verlässt die erste Mannschaft der Löwen. Er war für viele Jahre ein extrem verlässlicher Teamplayer und schonte weder sich noch seine Gegner. Dagegen bleibt Nachwuchstalent Philipp Kehr dem Bayern-Liga-Kader erhalten. Der 18-jährige Stürmer bringt mit 1,93 Körpergröße beste Voraussetzungen mit. Er soll sich im Seniorenbereich Schritt für Schritt weiterentwickeln und behutsam an das höhere Niveau herangeführt werden.
2: Das Wetter.
3: Im Osten ziehen einzelne Schauer durch, sonst scheint häufig die Sonne, zumindest noch. Ab dem Nachmittag breiten sich vor allem im Süden Schauer und Gewitter aus, örtlich auch mit sintflutartigem Regen, Hagel und Sturmböen. Davor ist es nochmal richtig heiß, bei 32 bis 38 Grad. In der Nacht brodelt es hier und da weiter am Himmel, abseits davon ist es klar. Es kühlt ab auf 21 bis 15 Grad.
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1: Ich bin Florian Klaus. Mindestens 34 Menschen sind bei dem Versuch gestorben, von Marokko in die spanische Exklave Ceuta zu gelangen. Rund 60.000 Menschen sind jüngst innerhalb von wenigen Tagen dort angekommen. 25.000 von ihnen sollen das Gebiet schon wieder verlassen haben. Christoph Meyer berichtet.
2: Es waren chaotische Bilder, die aus Ceuta in die Welt getragen wurden. Viele der Migranten erreichten die spanische Exklave über das Meer und drängten sich an der Küste. In anderen EU-Staaten löste der Andrang große Besorgnis aus. Italiens Ministerpräsidentin Giorgia Meloni forderte gar einen Ausschluss Spaniens aus dem Schengen-Raum. Zuspruch erhielt sie aus Schweden und Finnland.
1: Wer Waschmaschine, Kühlschrank, TV oder Handy lieber reparieren statt wegwerfen möchte, findet jetzt Hilfe. Die neue Website reparieren-statt-wegwerfen.de vermittelt direkt passende Werkstätten in der Nähe. Hintergrund ist das neue Recht auf Reparatur. Laut einer Studie haben zwar 44% der Verbraucherinnen und Verbraucher davon gehört, die genauen Regeln kennen aber die wenigsten. Die Zahl der Arbeitslosen in Deutschland ist im Juli wieder über die 3-Millionen-Marke gestiegen. Laut der Bundesagentur für Arbeit sind es 28.000 mehr als vor einem Jahr. Für den Rest des Jahres erwartet der Arbeitsmarktexperte Terzenbach von der Bundesagentur keine starken Veränderungen. Er verwies auf die Umstände in aller Welt, vor allem die Energiepreissituation wegen des Kriegs in Nahost. Einfach eine Beschreibung eingeben und die KI produziert einen Song dazu. Das bietet das Unternehmen Suno an. Vor dem Landgericht München musste es jetzt wegen eines Urheberrechtsverstoßes eine deutliche Niederlage einstecken. Das Gericht hat Suno verboten, geschützte Lieder ohne Genehmigung zu benutzen. Das KI-Modell war mit bekannten Songs wie Atemlos, Daddy Cool und Mambo No. 5 trainiert worden und gab sie bei Tests auch erkennbar wieder. Lidl ruft in 10 Bundesländern seine Dulano-Delikatesse Edelsalami-Rind zurück. Grund ist Bakterienbefall, der Durchfall auslösen kann. Betroffen sind die 100-Gramm-Packungen mit Mindesthaltbarkeitsdatum 10.8. und dem Identitätskennzeichen DEEV42. Wer die Salami zu Hause hat, sollte sie nicht essen und kann sie im Markt zurückgeben. Das Geld gibt's auch ohne Kassenbon zurück.
3: Das sind die Themen der Lokalnachrichten um 5:30. Sanierung am Bürgerplatz Burghausen. Spektakuläre Sonnenfinsternis über der Region. Einkaufen ohne Reizüberflutung in Mühldorf. Klassischer Rock und Blues heute Abend in Altötting. Und Eishockey, da gibt es Kaderneuigkeiten vom EHC Waldkraiburg. Mehr zu diesen Themen um 5:30.
4: Das Wetter.
1: Schauer und Gewitter breiten sich aus. An manchen Orten kann es sehr starken Regen, Hagel und Sturmböen geben. Dabei gehen auch die Temperaturen runter. Auch in der Nacht sind noch Schauer und Gewitter unterwegs. Abseits davon ist es nur locker bewölkt. Die Tiefstwerte liegen bei 21 bis 15 Grad.
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1: Mit Ralf Stenger, grüß Gott. Die Stadt Burghausen saniert vom 10. bis 14. August die Brunnenanlage am Bürgerplatz, um die Rutschgefahr durch Algen dauerhaft zu senken. Dazu bekommen die Steine rund um den Brunnen eine rutschfeste Versiegelung. Der Brunnen bleibt während der Arbeiten aus. Geschäfte und Lokale am Bürgerplatz sind weiterhin problemlos erreichbar. Die Sternwarte der TH Rosenheim lädt am 12. August zu einer besonderen Beobachtung auf das Dach des D-Gebäudes. An diesem Abend bedeckt der Mond die Sonne in der Region zu Spitzenzeiten bis zu 90%. Dieses Naturschauspiel ist das größte dieser Art vor Ort für die nächsten Jahrzehnte. Das Ereignis beginnt um 19.23 Uhr und endet um 20.29 Uhr. Im Anschluss geht das Programm auf dem Campus weiter. Die Besucher beobachten die Venus, lernen den Sternenhimmel kennen und blicken durch Fernrohre auf ferne Sternhaufen sowie andere Besonderheiten des Weltalls. Die Sternwarte öffnet ihre Türen an diesem Abend von 19 bis 23 Uhr. Der Supermarkt Globus in Mühldorf führt ein neues Angebot für stressfreies Einkaufen ein. Am Dienstag, den 6. Oktober, startet die erste sogenannte Stille Stunde. Das Konzept richtet sich an Menschen, die empfindlich auf Umgebungsreize reagieren oder schlicht mehr Ruhe beim Einkaufen suchen. Jeweils am ersten Dienstag im Monat wird die Atmosphäre im Markt für 2 Stunden angepasst. Zwischen 18 und 20 Uhr dimmt das Team die Beleuchtung und reduziert die Hintergrundgeräusche deutlich. Das Marktteam lädt Interessierte ein, sich vor Ort selbst ein Bild von dieser besonderen Initiative zu machen. Die Band The Greybeards, zu Deutsch die Graubärte, bringen heute Abend ab 20.30 Uhr handgemachte Rock- und Blues-Klassiker auf die Open-Air-Bühne am Zuccalli-Platz in Altötting. Das Quintett aus der Region Altötting-Mühldorf interpretiert Welthits von Legenden wie Eric Clapton, den Rolling Stones, ZZ Top und Tom Petty. Mit 2 Gitarren, Orgel, Bass und Schlagzeug sorgen die 5 Musiker für einen druckvollen Sound und spürbare Spielfreude. Das Konzert findet bei jedem Wetter statt. Sollte es regnen, wird der Auftritt einfach in das Foyer des Kultur- und Kongressforums Altötting verlegt. Der Eintritt zu diesem musikalischen Highlight ist für alle Besucher kostenlos. Zum Sport, zur Abkühlung etwas vom Eishockey. Beim EHC Waldkraiburg gibt es 2 wichtige Personalien für die kommende Saison. Der erfahrene Kämpfer Bastian Rosenkranz verlässt die erste Mannschaft der Löwen. Er war für viele Jahre ein extrem verlässlicher Teamplayer und schonte weder sich noch seine Gegner. Dagegen bleibt Nachwuchstalent Philipp Kehr dem Bayern-Liga-Kader erhalten. Der 18-jährige Stürmer bringt mit 1,93 Körpergröße beste Voraussetzungen mit. Er soll sich im Seniorenbereich Schritt für Schritt weiterentwickeln und behutsam an das höhere Niveau herangeführt werden.
2: Das Wetter.
3: Schauer und Gewitter breiten sich aus. An manchen Orten kann es sehr starken Regen, Hagel und Sturmböen geben. Dabei gehen auch die Temperaturen runter. Auch in der Nacht sind noch Schauer und Gewitter unterwegs. Abseits davon ist es nur locker bewölkt. Die Tiefstwerte liegen bei 21 bis 15 Grad.
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1: Ich bin Florian Klaus. Bundeskanzler Merz hat die spanische Regierung dazu aufgerufen, die Lage in der Exklave Ceuta schnellstmöglich in den Griff zu bekommen. Rund 60.000 Menschen waren nach Behördenangaben in den vergangenen Tagen irregulär in dem Gebiet angekommen, viele schwimmend von Marokko aus. Mindestens 34 Menschen starben nach offiziellen Angaben bei dem Versuch. 25.000 der Migranten sollen bis heute Mittag Ceuta schon wieder verlassen haben. Für den Kanzler ist es ein Gesamtkonzept, das umgesetzt werden muss, für seine Sozialministerin sogar ein Gesamtkunstwerk, die geplante Rentenreform. Mehrere Ministerpräsidenten sehen das völlig anders. Sachsens Landeschef Kretschmer droht mit einem Nein im Bundesrat. Dirk Zeitler berichtet.
2: Ohne Veränderungen werden wir nicht zustimmen können, sagte Kretschmer dem RND. Und wenn andere Länder auch nicht zustimmen, dann gibt es diese Renten- und Pflegereform nicht. Im Kanzleramt dürfte man über diese Worte eines CDU-Ministerpräsidenten alles andere als erfreut sein. Auf seiner Seite hat Kretschmer die beiden Ostministerpräsidenten Sven Schulze aus Sachsen-Anhalt und den Thüringer Mario Vogt.
1: Nachdem es im letzten Jahr stellenweise deutlich zu voll auf der Wiesn geworden ist, soll es beim diesjährigen Oktoberfest besser laufen. Dabei helfen sollen KI-gestützte Kameras, die zu große Ansammlungen erkennen sollen und schnell Alarm schlagen. Am zweiten Wiesn-Samstag war es im vergangenen Jahr vor den Festzelten so voll geworden, dass es für tausende Menschen weder vor noch zurückging. Zwischen Nürnberg und Regensburg rollen mit Start der bayerischen Sommerferien wieder Züge. Die Bahn hatte die stark befahrene Strecke komplett saniert, statt nur einzelne Gleise, Signale und Bahnhöfe zu erneuern. Die Kostenprognose wurde von rund 1,4 Milliarden Euro um einen dreistelligen Millionenbetrag gesenkt. Es war die erste von 7 geplanten Korridorsanierungen in Bayern. Die Kritik an den FIFA-Plänen für einen Einstieg von Investoren bei ihren Turnieren zieht immer weitere Kreise. Nach der Boykottdrohung der Europäischen Fußballunion UEFA sind auch der nordamerikanische und der asiatische Dachverband auf Abstand gegangen. Und ein hochrangiger Berater von FIFA-Chef Infantino ist aus Protest gegen das Vorhaben zurückgetreten. Er könne nicht tatenlos zusehen, schrieb Carlos Cordero.
3: Das sind die Themen der Lokalnachrichten um halb. Sanierung am Bürgerplatz Burghausen, spektakuläre Sonnenfinsternis über der Region, Einkaufen ohne Reizüberflutung in Mühldorf, klassischer Rock und Blues heute Abend in Altötting und Eishockey, da gibt es Kaderneuigkeiten vom EHC Waldkraiburg. Mehr zu diesen Themen um halb.
0: Das Wetter.
1: Schauer und Gewitter breiten sich aus. An manchen Orten kann es sehr starken Regen, Hagel und Sturmböen geben. Dabei gehen auch die Temperaturen runter. Auch in der Nacht sind noch Schauer und Gewitter unterwegs. Abseits davon ist es nur locker bewölkt. Die Tiefstwerte liegen bei 21 bis 15 Grad.
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1: Ausgabe der 31. Juli 2026, der Freitag. Gestern Nachmittag wurde ein Kleinkind in Laufen im Berchtesgadener Land aus einem Swimmingpool geborgen, in den die Dreijährige wohl gefallen war, trotz sofort eingeleiteter Reanimationsmaßnahmen und schneller notärztlicher Hilfe erlag das Mädchen ihren Verletzungen. Für die Staatsanwaltschaft und die Kriminalpolizei gilt es jetzt, die genauen Abläufe zu rekonstruieren, die zum Tod des Kindes geführt haben. Über die integrierte Leitstelle Traunstein wurde am Donnerstagnachmittag gegen 17:40 mitgeteilt, dass ein Kleinkind in einem Pool in einem Privatgrundstück gefallen wäre und nicht mehr atme. Sofort wurden durch die Mutter Reanimationsmaßnahmen begonnen, die der eintreffende Notarzt weiterführte. Das Mädchen wurde umgehend in ein Krankenhaus geflogen. Leider erlag das Mädchen in der Nacht im Krankenhaus ihren Verletzungen. Die ersten polizeilichen Maßnahmen erfolgten durch die Polizeiinspektion Freilassing. Beamte des Kriminaldauerdienstes der Kriminalpolizeiinspektion Traunstein übernahmen noch vor Ort die Ermittlungen in dem Todesfall. Diese werden unter der Sachleitung der Staatsanwaltschaft Traunstein vom zuständigen Fachkommissariat 1 der Kriminalpolizei Traunstein fortgeführt. So, dann schauen wir weiter auf den ISW-Polizeibericht vom heutigen 31. Juli und stellen da Folgendes fest. Da haben wir neue Meldungen gerade reinbekommen, und zwar von der Polizeiinspektion Mühldorf am Inn. Am gestrigen Donnerstag ereignete sich im Zeitraum zwischen 7:30 und 12 Uhr eine Verkehrsunfallflucht auf dem Parkplatz am Bahnhofsplatz 9 in Mühldorf am Inn. Ein bislang unbekanntes Fahrzeug beschädigte dort den ordnungsgemäß geparkten schwarzen VW Golf einer 55-jährigen Frau. Anschließend entfernte sich der bislang unbekannte Fahrzeugführer von der Unfallstelle, ohne seinen gesetzlichen Pflichten nachzukommen oder die Feststellung seiner Personalien zu ermöglichen. Die Polizei hat jetzt die Ermittlungen wegen unerlaubten Entfernens vom Unfallort aufgenommen und bittet Zeuginnen und Zeugen, die den Unfall beobachtet haben oder Hinweise auf das verursachende Fahrzeug oder dessen Fahrer geben können, sich bei der Polizeiinspektion Mühldorf am Inn unter der Telefonnummer 08631 36730 zu melden. Dann nochmal in Mühldorf am Inn. Im Laufe des vergangenen Donnerstag wurden am Fahrradabstellplatz des Bahnhofs Mühldorf am Inn in der Bahnhof in der Bischof-Ketteler-Straße ein Pedelec der Marke Cube entwendet. Der bislang unbekannte Täter entwendete das abgesperrte Pedelec im Zeitraum von 5.15 Uhr bis 17.30 Uhr. Das Pedelec hatte einen Wert von 3.499 Euro. Am Abend des Donnerstag wurde am Fahrradabstellplatz des Bahnhofs Mühldorf am Inn Bischof-Ketteler-Straße ein Herrenrad der Marke Cube entwendet. Der bislang unbekannte Täter entwendete das abgesperrte Fahrrad im Zeitraum von 19:45 bis 22:50. Zeugen der Vorfälle werden gebeten, sich telefonisch bei der Polizeiinspektion Mühldorf am Inn unter der Telefonnummer 08631 36730 zu melden. Dann haben wir einen Fahrraddiebstahl in Ampfingen. Am Mittwoch wurde am Fahrradabstellplatz des Bahnhofs Ampfing Bahnweg ein Mountainbike im Wert von 2.000 Euro entwendet. Der bislang unbekannte Täter entwendete das abgesperrte Fahrrad im Zeitraum von 4:30 bis 16:30. Zeugen des Vorfalls werden gebeten, sich telefonisch bei der Polizeiinspektion Mühldorf am Inn unter der Telefonnummer 08631 36730 zu melden. Dann Buchbach. Am 30. Juli gegen 20:30 ereignete sich in der Kastenberger Straße in Buchbach ein Verkehrsunfall mit Sachschaden. Dabei fuhr die Unfallverursacherin aus einer Querstraße in die Kastenberger Straße, kollidierte erst mit einem entgegenkommenden Pkw und anschließend mit zwei weiteren geparkten Pkw. Im Verlauf der Unfallaufnahme konnte durch die eingesetzten Polizeibeamten Alkoholgeruch bei der Unfallverursacherin wahrgenommen werden. Bei der 46-jährigen Ukrainerin konnte ein Alkoholgehalt in der Atemluft weit über dem erlaubten Grenzwert festgestellt werden. Aufgrund dessen wurde eine Blutentnahme in einem nahegelegenen Krankenhaus angeordnet und durchgeführt. Die Weiterfahrt wurde der Fahrerin vor Ort untersagt. Gegen die Fahrerin wird ein Strafverfahren wegen Gefährdung des Straßenverkehrs infolge von Alkoholeinfluss eingeleitet. So, dann schauen wir weiter. ISW-Polizeibericht vom heutigen 31. Juli. Meldung aus Altötting. Fahrraddiebstahl am Freibad. Es geht also weiter mit den Diebstählen. Am 29. Juli in der Zeit von 8.30 bis 12.20 entwendete ein bisher unbekannter Täter am Freibad in Altötting ein graues, unversperrtes Mountainbike der Marke Cube in Wert von ca. 250 Euro. Sachdienliche Hinweise zum Täter oder zum Verbleib des Fahrrades werden an die Polizei in Altötting unter der Telefonnummer 08671 96440 erbeten. Und Garching an der Alz, am 30. Juli gegen 21.30 Uhr wurde der Polizeiinspektion Altötting ein Verkehrsunfall in Garching an der Alz mitgeteilt. Dort sei ein Kastenwagen von der Fahrbahn abgekommen und in ein Blumenbeet gefahren. An der Unfallstelle stellten die eingesetzten Beamten fest, dass ein 64-jähriger Mann aus dem Landkreis Altötting den Verkehrsunfall verursacht hatte. Der Grund für den Fahrfehler war auch sehr schnell gefunden. Der Mann war betrunken. Ein freiwilliger Alkotest ergab einen Wert deutlich über der zulässigen Obergrenze. Daher wurde der Führerschein sichergestellt und es wurde eine Blutentnahme in einem Krankenhaus durchgeführt. Bei dem Kastenwagen war die Frontachse gebrochen. Die Schadenshöhe dürfte sich bei ca. 15.000 Euro einpendeln. Personen kamen bei dem Unfall nicht zu Schaden. Soweit der ausführliche Polizeibericht vom heutigen Freitag, 31. Juli.
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1: Mit Ralf Stenger, grüß Gott. Die Stadt Burghausen saniert vom 10. bis 14. August die Brunnenanlage am Bürgerplatz, um die Rutschgefahr durch Algen dauerhaft zu senken. Dazu bekommen die Steine rund um den Brunnen eine rutschfeste Versiegelung. Der Brunnen bleibt während der Arbeiten aus. Geschäfte und Lokale am Bürgerplatz sind weiterhin problemlos erreichbar. Die Sternwarte der TH Rosenheim lädt am 12. August zu einer besonderen Beobachtung auf das Dach des D-Gebäudes. An diesem Abend bedeckt der Mond die Sonne in der Region zu Spitzenzeiten bis zu 90%. Dieses Naturschauspiel ist das größte dieser Art vor Ort für die nächsten Jahrzehnte. Das Ereignis beginnt um 19.23 Uhr und endet um 20.29 Uhr. Im Anschluss geht das Programm auf dem Campus weiter. Die Besucher beobachten die Venus, lernen den Sternenhimmel kennen und blicken durch Fernrohre auf ferne Sternhaufen sowie andere Besonderheiten des Weltalls. Die Sternwarte öffnet ihre Türen an diesem Abend von 19 bis 23 Uhr. Der Supermarkt Globus in Mühldorf führt ein neues Angebot für stressfreies Einkaufen ein. Am Dienstag, den 6. Oktober, startet die erste sogenannte Stille Stunde. Das Konzept richtet sich an Menschen, die empfindlich auf Umgebungsreize reagieren oder schlicht mehr Ruhe beim Einkaufen suchen. Jeweils am ersten Dienstag im Monat wird die Atmosphäre im Markt für 2 Stunden angepasst. Zwischen 18 und 20 Uhr dimmt das Team die Beleuchtung und reduziert die Hintergrundgeräusche deutlich. Das Marktteam lädt Interessierte ein, sich vor Ort selbst ein Bild von dieser besonderen Initiative zu machen. Die Band The Greybeards, zu Deutsch die Graubärte, bringen heute Abend ab 20.30 Uhr handgemachte Rock- und Blues-Klassiker auf die Open-Air-Bühne am Zuccalli-Platz in Altötting. Das Quintett aus der Region Altötting-Mühldorf interpretiert Welthits von Legenden wie Eric Clapton, den Rolling Stones, ZZ Top und Tom Petty. Mit 2 Gitarren, Orgel, Bass und Schlagzeug sorgen die 5 Musiker für einen druckvollen Sound und spürbare Spielfreude. Das Konzert findet bei jedem Wetter statt. Sollte es regnen, wird der Auftritt einfach in das Foyer des Kultur- und Kongressforums Altötting verlegt. Der Eintritt zu diesem musikalischen Highlight ist für alle Besucher kostenlos. Zum Sport, zur Abkühlung etwas vom Eishockey. Beim EHC Waldkraiburg gibt es 2 wichtige Personalien für die kommende Saison. Der erfahrene Kämpfer Bastian Rosenkranz verlässt die erste Mannschaft der Löwen. Er war für viele Jahre ein extrem verlässlicher Teamplayer und schonte weder sich noch seine Gegner. Dagegen bleibt Nachwuchstalent Philipp Kehr dem Bayern-Liga-Kader erhalten. Der 18-jährige Stürmer bringt mit 1,93 Körpergröße beste Voraussetzungen mit. Er soll sich im Seniorenbereich Schritt für Schritt weiterentwickeln und behutsam an das höhere Niveau herangeführt werden.
2: Das Wetter.
3: Schauer und Gewitter breiten sich aus. An manchen Orten kann es sehr starken Regen, Hagel und Sturmböen geben. Dabei gehen auch die Temperaturen runter. Auch in der Nacht sind noch Schauer und Gewitter unterwegs. Abseits davon ist es nur locker bewölkt. Die Tiefstwerte liegen bei 21 bis 15 Grad.
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1: Und wir schauen mal in die einzelnen Ligen. Bezirksoberliga Oberbayern Ost, der zweite Spieltag steht an. Am heutigen Freitag 18.30 Uhr trifft der TSV Dorfen zu Hause auf den SV Waldperlach. Um 19.30 Uhr heute am Freitag, 31.07. der SV Reichertsheim gegen TSV Peterskirchen. Am Freitag, heute 20 Uhr, FC Tücking gegen TSV Zorneding. Und am 1.8. um 14 Uhr am Samstag der SV Bruckmühl gegen den SV Ascher am Inn. Und um 15 Uhr trifft in der Bezirksliga Oberbayern Ost am zweiten Spieltag der TSV Ampfing zu Hause die Schwäppermänner auf den SV Miesbach. Dann schauen wir zur Landesliga Südost. Samstag, 1.8. 14 Uhr, der FC Wacker München trifft auf den ESV Freilassing. 14 Uhr, Landesliga Südost, TSV Kastel gegen SV Nordlerchenau. Und um 16 Uhr und um 18 Uhr die Spiele in der Landesliga Südost. Der SSV Eggenfelden, der Pfau gegen TSV Murnau. Und um 18 Uhr SBC Traunstein gegen SV Türkgücü München. Dann der Blick zur Bayernliga Süd. Heute um 19.30 Uhr der SV Erlbach trifft auf den FC Deisenhofen. Und am Samstag, am späten Nachmittag, dann am 1.8. 17.30 Uhr der SV Kirchhain-Schöring gegen den TSV Wasserburg am Inn. Dann der zweite Spieltag, Regionalliga Bayern. 19 Uhr heute der TSV Buchbach in der SMR Arena gegen den VfB Eichstätt. Toto Cup ist dann am Dienstag, 4.8. 18.30 Uhr. Da spielt der TSV Wasserburg gegen den TSV Buchbach. Und dann schauen wir auf den SV Wacker Burghausen. Der SV Wacker Burghausen heute in der Liga, Regionalliga Bayern. 19 Uhr in der Arena gegen den FC Bayern München 2. Und am Dienstag, 4.8. zweite Runde auch für den SV Wacker Burghausen. Toto Cup, dann spielt man auswärts beim TSV 1860 Rosenheim. Und das war's vom Fußballgeschehen in der Region.
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9: Und hier ist die Flohmarkt-Zusammenfassung vom Freitag, 31. Juli 2026. Einmal Rotlichtlampe zu verkaufen, befahrbares Gestell, 10-mal gebraucht, fast neuwertig, Verhandlungsbasis 25 Euro. Bitte anrufen bei Interesse 08678 8025 und dann die 8025. Eine Küchenmaschine mit Kochfunktion.

0: Stammham Haunreit. 2. August Stammham Haunreit, 8 Uhr Dorfflohmarkt. Des Weiteren hätten wir im ISW-Flohmarkt 4x Gardinenschals zu verkaufen, 2,30 Meter Länge und 4 kurze Gardinenschals, normale Fenstergröße in beige, weiß zu verkaufen, je Paket 10 Euro. Bei Interesse bitte anrufen 08631 8304. 08631 Mühldorf 8304. Und last not least, Herr Heindl hat zu verkaufen eine Kindergartenrutsche, circa 3 Meter Länge. Gegenwert wäre dafür ein Kasten Bier. In Heldenstein bitte abholen. Das Ganze beim Herrn Heindl. Telefonnummer ist die 0152 247 34784. Das war die Flohmarkt-Zusammenfassung vom Freitag, 31. Juli 2026. Am Montag, am 2. August, beim Thomas von 9 bis 10 gibt es eine Neuauflage ISW Flohmarkt.
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1: Ich bin Florian Klaus. Bundesinnenminister Dobrindt hat angekündigt, die deutschen Grenzkontrollen über den September hinaus zu verlängern. Er hat das auch mit der Situation in der spanischen Exklave Ceuta begründet. Dort waren Schätzungen zufolge in den vergangenen Tagen rund 60.000 Migranten von Marokko aus angekommen. 25.000 von ihnen sollen das Gebiet bis heute Mittag aber schon wieder verlassen haben. Beim Versuch, übers Meer nach Ceuta zu kommen, starben mindestens 34 Menschen. Auszubildende, die nach Tarif bezahlt werden, konnten sich zuletzt über steigende Gehälter freuen. Im vergangenen Jahr gab es im Schnitt ein Plus von 6,7%.

0: Damit sind die Azubi-Gehälter stärker gestiegen als die allgemeinen Löhne. Die allermeisten Tarif-Azubis bekommen schon im ersten Jahr mehr als 1.000 Euro im Monat. Es gibt aber große Unterschiede zwischen den Branchen. Noch rund 1,5 Monate, dann heißt es wieder Ozapfdis. Was dieses Jahr auf dem München Oktoberfest neu ist, hat jetzt die Stadt mitgeteilt. Fabian Schaffer mit den Einzelheiten.
1: KI-gestützte Kameras sollen künftig frühzeitig erkennen, wenn sich zu viele Menschen an einer Stelle sammeln. Letztes Jahr kam es ja zu tumultartigen Szenen, als das Festgelände vor den Zelten völlig überfüllt war. Zusätzlich soll eine eigene Koordinierungsstelle dafür sorgen, dass Sicherheitsbehörden und Stadt Infos schneller austauschen und Besucherströme besser lenken können. Den Anstich übernimmt erstmals Münchens neuer OB Krause.
0: Wer im Jurastudium zweimal am Staatsexamen scheitert, steht in Bayern bisher ohne Abschluss da. Nachdem die CSU erst im Landtag dagegen war, zeigt sie sich jetzt doch offen für den Jura-Bachelor. Der ist für Studierende in anderen Bundesländern immer noch als Alternative möglich, wenn sie das Examen nicht bestehen. Aus der CSU heißt es, sie wolle einen bayerischen Weg entwickeln. Dabei solle das Staatsexamen nicht entwertet werden. Ganz Deutschland ist gleichzeitig in den Ferien und das merken wir auf den Straßen. Der ADAC hat am Nachmittag bundesweit 24 Staus mit jeweils über 10 Kilometern Länge gezählt. Wie gewohnt hat Bayern heute als letztes Bundesland die Schülerinnen und Schüler in die Sommerferien gelassen. Am Mittwoch war das Schuljahr in Baden-Württemberg zu Ende. Der ADAC erwartet eines der staureichsten Wochenenden des Jahres.
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0: Besonders in Alpennähe gibt es kräftige Gewitter und auch in der Nacht sind ein paar Schauer und Gewitter unterwegs. Abseits davon ist es nur locker bewölkt. Die Temperaturen sinken auf 21 bis 15 Grad. Morgen geht es erst mit Sonne los, dann entstehen aber neue Schauer und Gewitter. Mancherorts drohen sintflutartiger Regen, Hagel und Sturmböen. Die Höchstwerte erreichen zuvor 23 bis 31 Grad.
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0: Nach einem Wohnhausbrand gestern in Kastel hat eine Familie alles verloren und steht nun förmlich auf der Straße. Die Anteilnahme ist sehr groß und auch viele Menschen möchten helfen, möchten spenden. Und der Kollege Kai Friedrich hat sich heute Vormittag mit einer Kastlerin unterhalten, die der Familie mit einer Spendenaktion helfen möchte.
1: Also das, was ich jetzt selber sagen kann, das Haus ist für mich nicht mehr bewohnbar. Der Dachstuhl ist komplett ausgebrannt, so wie das erste Obergeschoss. Und alles andere wird dann die Polizei berichten.
2: Gut, Christa, du bist ja jetzt kein Sachverständiger. Über welche Summe kann man da reden? Kann man das sagen, was das für eine Summe ist? Liegt das im hohen sechsstelligen Bereich, im fünfstelligen Bereich? Ist schwer jetzt einzuschätzen, gell?
1: Ja, nach diesen Kosten, die heutzutage stattfinden, über Baukosten und so weiter, schätze ich das schon sehr hoch ein.
2: Okay. Christa, du bist direkt aus Kassel, haben wir erzählt. Und jetzt hast du mit dem Bürgermeister auch korrespondiert, mit dem Bürgermeister aus Kassel.
1: Genau.
2: Und der hat gesagt, also weil du auch gesagt hast, du gehst zur ISW, weil du auch verbunden bist mit der In-Salzach-Welle.
1: Ja.
2: Und du möchtest aufrufen zu einer Spende oder zu Spenden.
1: Genau, und das geht über die Gemeinde Kassel. Also das ist diese Familie Meier. Sind ganz liebe Leute. Also mir geht das auch ziemlich nah jetzt gerade. Und die haben wirklich von jetzt auf gleich ihr komplettes Haus verloren und stehen damit mit nichts da. Und ich bitte alle, die wo das jetzt hören, und wenn es auch noch so eine kleine Spende ist, bitte, liebe Leute, spendet. Und zwar geht es an die Gemeinde Kastel. Das Spendenkonto ist DE 02 7116 000 0100 410 041 0926. Und ich sage mal vielen, vielen Dank im Voraus.
2: Also da zählt jeder Euro, Christa. Wir werden die Kontonummer auch nochmal bekannt geben. Sie können auch dann bei uns anrufen, wenn Ihnen das jetzt zu schnell gegangen ist. Wie viele Menschen sind da betroffen, Christa? Kann man das sagen in dem Haus?
1: Das sind 9 Menschen. Das ist eine Familie. Und also wie gesagt, total lieb. Und haben eine kleine Bäckerei dabei gehabt, die am Wochenende immer offen gehabt hat. Das, wo für uns in Kastel immer super war, weil da hat es immer frische Backwaren gegeben. Das haben wir jetzt natürlich nicht mehr.
2: Also von jetzt auf gleich hast du praktisch alles verloren. Da ist alles weg in Schutt und Asche. Das kannst du wieder nur neu aufbauen, das Ganze.
1: Ja, so schaut's aus. Genau.
2: Hast du sowas schon mal erlebt in deinem Leben oder ist das auch ein Novum oder ist neu?
1: Das ist für mich tatsächlich das erste Mal. Und ich war gestern im Garten draußen und wir haben einen Bauernhof oben in Grub. Und da war ich total geschockt. Also ich wusste erst am Anfang gar nicht, welches Gebäude das getroffen hat. Aber allgemein, ich finde das immer fürchterlich, grauslich, wenn solche Brände stattfinden. Und ich bin sehr, sehr dankbar, dass die Menschen nicht verletzt worden sind, dass keinen größeren Schaden nicht gegeben hat, leichte Verletzungen, was ich gehört habe. Und ich bin wirklich...
2: Du bist fassungslos, ja, merkt es.
1: Es bewegt mich einfach, gell,
2: ja,
1: weil
2: und
1: ich selber spende natürlich auch eine größere Menge, weil ich denke mir immer, wenn ich in so einer Situation wäre, dann wäre ich um jeden Euro froh.
2: Hast du mit Betroffenen jetzt schon sprechen können vor Ort? Habt ihr da Kontakt?
1: Na, ich habe mit der Ute per WhatsApp habe ich Kontakt gehabt heute und gestern schon. Aber die Frau, die ist jetzt fix und fertig.
2: Ja,
1: gell? Das
2: kann
1: ist
2: mir
1: ganz
2: vorstellen.
1: Klar. Und die haben jetzt natürlich auch andere Sorgen. Es muss erst einmal geregelt werden, was eigentlich Sache ist, wie das zustande gekommen ist und so weiter. Ich möchte mich da natürlich jetzt nicht vorauslehnen. Gell?
2: Nein, das ist Sache auch der Kriminalpolizei wahrscheinlich.
1: Richtig, ganz
2: das
1: genau.
2: Wird dann kriminalpolizeilich
1: Richtig.
2: Oder technisch untersucht, ist ganz klar. Christa, wir machen kurze Musik, machen dann nochmal die Kontonummer, gehen wir ganz kurz. Ganz kurze Frage, hast du immer so eine soziale Ader gehabt? Hast du immer Menschen geholfen? Warst du immer hast du so ein Helfersyndrom, positives Helfersyndrom?
1: Das ist tatsächlich so. Ich bin ja nicht aus unbegründet Krankenschwester.
2: Okay, ja, dann ist sozialer Beruf und du hilfst dann Menschen und jetzt versuchst du auch den Menschen zu helfen.
1: Das mache ich sehr, sehr gerne.
2: Wir machen ein paar Takte Musik und dann sind wir wieder zurück.
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0: Christa ist bei uns zu Gast. Da geht es um den Brand in Kastel gestern und die Gemeinde Kastel. Also wenn Sie da spenden möchten, dann gibt's da ein Spendenkonto. Wir sagen nochmal gerne die Nummer DE, also Dora Emil, dann die 027116, viermal die 0, also 0000, dann nochmal die 0100 4109 und die 26. Verwendungszweck bei uns nur hinschreiben, Familie Meier. Wir geben das nochmal bekannt, die Spendenkonto-Nummer für den Wohnhausbrand in Kastel, DE027116, viermal die 0, also 0000, dann die 0100 4109 26 und dann einfach nur Verwendungszweck Familie Meier. Christa, jetzt hoffen wir, das Ganze kommt zu einem guten Ende. Das wird jetzt kriminalpolizeilich und technisch untersucht. Also du hast auch erzählt, die Familie Meier, die haben eine Riesenbäckerei gehabt in Kastel und das ist ja wie ein Nahversorger, so ein Bäcker.
1: Ja, die, also was ich halt so weiß vom Florian, dass die Bäckerei mal gehabt haben. Und die Ute, die hat halt ein kleines Laderl dann eingerichtet und macht das am Wochenende. Und das, die hat wirklich in Kastel so die Leute versorgt einfach. Und die hat das mit Herzblut gemacht. Gell? Also eine ganz liebe Familie. Und ja, sind, das ist furchtbar.
0: Sind da Kinder auch betroffen?
1: Und die hat, die Tochter mit den Enkelkindern. Und also die haben da im Haus eingezogen, was ich weiß.
0: Wir sagen erstmal danke, dass du hier hingekommen bist. Und der Bürgermeister von Kastel, Martin Wieselsberger, der hat gesagt, also macht es gerne, ja, den Aufruf. Wir werden das auch nochmal eventuell am Nachmittag senden oder beziehungsweise dann morgen nochmal. Thomas soll es dann auch nochmal erwähnen im ISW Wecker am Montag. Also ganz wichtig, Gemeinde Kastel, Spendenkonto DE027116, viermal die 0, dann nochmal die 0100 4109 26. Kennwort ist Familie Meier. Christa, dann sagen wir herzlichen Dank, dass du da warst.
1: Ich sogar an das ISW-Team vielen lieben Dank und an alle Spender. Es bewegt mich einfach jetzt ein bisschen.
0: Ist ja klar. Ganz ihr habt ja auch, du hast ja erzählt, eine Landwirtschaft. Ja. Wenn euch das wird hoffentlich nie passieren. Nein, aber
1: das wünscht man niemand.
0: Das wünscht man niemand. Dass Haus und Hof dann in Schutt und Asche liegen und dann muss das alles wieder neu aufgebaut werden. Das ist eine furchtbare Tragödie und Katastrophe.
1: Das stimmt absolut. Und wie gesagt, also da zählt wirklich ja jeder Euro, weil die Familie, sie steht echt vor dem Nichts. Ja, die sind nur noch raus und haben ihr Leben gerettet. Was ja natürlich selbstverständlich ist,
0: ja, in so einer
1: Situation.
0: Was sagt der Bürgermeister? Du hast ja mit dem Martin Zwieselsberger auch gesprochen. Wie ist der? Der ist auch angefasst natürlich.
1: Ja, sicher, klar. Der hat das auch gleich in Bewegung gesetzt, damit mit dem Spendenkonto für durch die Gemeinde Kastel. Und wir alle halten einfach zusammen. Ja, wir sind alle in Bewegung, dass da was passiert, weil wirklich das pressiert einfach. Ne? Man weiß ja, die Versicherungen zahlen nicht so schnell. Und man braucht einfach jetzt brauchen die ja Hilfe.
0: Genau, es gibt da Versicherungen, die sich dann sträuben. Oder da gibt's dann auch noch dazu, da muss da wieder einen Anwalt nehmen und die werden das dann alles untersuchen. Also das ist nicht so ganz einfach.
1: Ja, ich hoffe, dass das der Familie Meier erspart bleibt und dass das wirklich fix geht. Mhm. Aber naja, ich stecke da nicht drin. Gell?
0: Christa, nochmal herzlichen Dank dein soziales Engagement, weil in Deutschland wird der Ton rauer, aber in Kastel im Landkreis Altötting hält man zusammen. Ja. Man möchte auch wieder, dass die Familie Meier vielleicht das kleine Ladl da wieder aufbaut.
1: Das wäre sehr schön. Aber wie gesagt, das dauert natürlich jetzt, weil das Haus ist ja nicht mehr bewohnbar. Mhm. Also so wie das ausschaut, überhaupt nicht. Gell? Also, ja.
0: Wie gesagt, jeder Euro zählt. Gemeinde Kastel, Spendenkonto, man kann das nicht oft genug sagen. Wenn ihr das zu schnell ist, jetzt auch mit den Kontonummern, dann rufen Sie bei uns an. Spendenkonto ist die DE027116. Und dann viermal die 0, nochmal die 0100 4109 26, Familie Meier. Christa, Dankeschön.
1: Sehr gerne.
0: Und dir noch einen schönen restlichen Sommer.
1: Vielen Dank euch auch, liebes ISW-Team.
2: Ja, wenn Sie auch spenden können und der Familie helfen wollen, hier nochmal die Spendenkontonummer. Das wäre DE027116, viermal die 0, 0100 41 09 und die 26. Verwendungszweck Familie Meier.

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1: Ich bin Florian Klaus. Ein Großteil der Menschen, die zuletzt irregulär in die spanische Exklave Ceuta in Nordafrika gekommen sind, haben das Gebiet wieder Richtung Marokko verlassen. Das berichten spanische Medien unter Berufung auf das Innenministerium. Demnach sind 37.500 der geschätzt 60.000 Menschen nicht mehr in Ceuta. Die meisten waren schwimmend über das Meer gekommen. Dabei starben nach offiziellen Angaben mindestens 34 Menschen. Nach dem Einsatz mehrerer Löschhubschrauber ist der Waldbrand in den Chiemgauer Alpen gelöscht. Der Katastrophenfall in der Region wird deswegen um Mitternacht beendet. Verbliebene Glutnester will die Feuerwehr am Wochenende noch bekämpfen, damit das Feuer nicht wieder aufflammt. Wer 45 Jahre lang gearbeitet hat, soll in Zukunft nicht mehr automatisch abschlagsfrei in Rente gehen können. Gegen diesen Plan der Bundesregierung lehnen sich die CDU-Ministerpräsidenten von Sachsen, Sachsen-Anhalt und Thüringen auf. Sachsens Landeschef Kretschmer droht mit einem Nein im Bundesrat. Der Unionsfraktionsvize im Bundestag Müller hat der Rheinischen Post aber gesagt, dass an dem Vorhaben nicht mehr gerüttelt werden dürfe. Die Hackerattacke eines KI-Modells des ChatGPT-Entwicklers OpenAI hat vor einer Weile für viel Aufsehen gesorgt. Einen ähnlichen Fall hat jetzt auch Konkurrent Anthropic eingeräumt. In Testläufen sei eine KI ungeplant in Computersysteme von 3 Unternehmen eingedrungen. Allerdings hatte sie es auch einfacher. Während die OpenAI

0: KI erst einen Weg aus der Testumgebung finden musste, war diesmal der Weg zum Internet wegen eines Missverständnisses immer frei. Der Druck auf FIFA-Präsident Gianni Infantino wächst. Nach der Boykottdrohung der UEFA und massiver Kritik weiterer Verbände verliert er jetzt auch noch seinen hochrangigen Berater Carlos Cordero. Wackeln damit Infantinos milliardenschwere Investorenpläne, Thomas Thunfeld?
1: Der erhoffte Milliardendeal des FIFA-Präsidenten wird immer unwahrscheinlicher. Nachdem sich nun bereits 3 Kontinentalverbände kritisch bzw. klar gegen seine Pläne ausgesprochen haben, scheinen die unter den FIFA-Mitgliedsverbänden kaum noch mehrheitsfähig. Und die drastische Kritik seines zurückgetretenen ehemaligen Vertrauten Cordero zeigt ja, dass auch Infantino selbst nicht mehr unumstritten ist.
2: Das Wetter.
0: Besonders in Alpennähe gibt es kräftige Gewitter. Und auch in der Nacht sind ein paar Schauer und Gewitter unterwegs. Abseits davon ist es nur locker bewölkt. Die Temperaturen sinken auf 21 bis 15 Grad. Morgen geht es erst mit Sonne los, dann entstehen aber neue Schauer und Gewitter. Mancherorts drohen sintflutartiger Regen, Hagel und Sturmböen. Die Höchstwerte erreichen zuvor 23 bis 31 Grad.
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1: Ich bin Florian Klaus. Seit September 2024 kontrolliert Deutschland an all seinen Außengrenzen. Bundesinnenminister Dobrindt hat jetzt angekündigt, die Kontrollen über den September dieses Jahres hinaus zu verlängern. Er hat das auch mit der Lage in der spanischen Exklave Ceuta erklärt. Dort waren innerhalb kurzer Zeit geschätzt 60.000 Menschen auf irregulärem Weg angekommen. Die meisten von ihnen sollen aber das Gebiet schon wieder Richtung Marokko verlassen haben. Gute Nachrichten für Azubis. Wer in einem Betrieb mit Tarifvertrag lernt, verdient deutlich mehr als noch vor ein paar Jahren. Im Durchschnitt sind die Azubi-Gehälter im vergangenen Jahr im Schnitt um fast 7% gestiegen. Stärker als die normalen Löhne. Claudia Wächter berichtet.
2: Für die meisten bedeutet das, schon im ersten Lehrjahr gibt's mehr als 1.000 Euro pro Monat. Azubis sollen möglichst auf eigenen Beinen stehen, heißt das Ziel der Gewerkschafter. Aber es gibt auch große Unterschiede. Gut verdienen Azubis zum Beispiel im öffentlichen Dienst, in der Pflege, aber auch in der Baubranche. Im Friseurhandwerk dagegen gibt's deutlich weniger.
1: Die Zahl der Arbeitslosen in Deutschland ist im Juli wieder über die 3-Millionen-Marke gestiegen. Laut der Bundesagentur für Arbeit sind es 28.000 mehr als vor einem Jahr. Für den Rest des Jahres erwartet der Arbeitsmarktexperte Terzenbach von der Bundesagentur keine starken Veränderungen. Er verwies auf die Umstände in aller Welt, vor allem die Energiepreissituation wegen des Kriegs in Nahost. Monatelang mussten Reisende zwischen Nürnberg und Regensburg auf den Bus umsteigen. Zum Start in die Sommerferien fahren auf der Strecke wieder Züge. Die Sanierung ist fertig. Sie hat 3 Wochen länger gedauert als geplant. Mehr kosten soll sie deswegen aber nicht. Ursprünglich hatte die Bahn mit rund 1,4 Milliarden Euro gerechnet. Die Prognose sei aber um einen 3-stelligen Millionenbetrag gesenkt worden, heißt es. Lidl ruft in 10 Bundesländern seine Dulano Delikatesse Edelsalami Rind zurück. Grund ist Bakterienbefall, der Durchfall auslösen kann. Betroffen sind die 100-Gramm-Packungen mit Mindesthaltbarkeitsdatum 10.8. und dem Identitätskennzeichen DEEV42. Wer die Salami zu Hause hat, sollte sie nicht essen und kann sie im Markt zurückgeben. Das Geld gibt's auch ohne Kassenbon zurück.
0: Das Wetter.
1: Besonders in Alpennähe.

0: gibt es kräftige Gewitter und auch in der Nacht sind ein paar Schauer und Gewitter unterwegs. Abseits davon ist es nur locker bewölkt. Die Temperaturen sinken auf 21 bis 15 Grad. Morgen geht es erst mit Sonne los, dann entstehen aber neue Schauer und Gewitter. Mancherorts drohen sintflutartiger Regen, Hagel und Sturmböen. Die Höchstwerte erreichen zuvor 23 bis 31 Grad.
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1: Ich bin Florian Klaus. Ein Großteil der Menschen, die zuletzt irregulär in die spanische Exklave Ceuta in Nordafrika gekommen sind, haben das Gebiet wieder Richtung Marokko verlassen. Das berichten spanische Medien unter Berufung auf das Innenministerium. Demnach sind 37.500 der geschätzt 60.000 Menschen nicht mehr in Ceuta. Die meisten waren schwimmend über das Meer gekommen. Dabei starben nach offiziellen Angaben mindestens 34 Menschen. Für den Kanzler ist es ein Gesamtkonzept, das umgesetzt werden muss, für seine Sozialministerin sogar ein Gesamtkunstwerk, die geplante Rentenreform. Mehrere Ministerpräsidenten sehen das völlig anders. Sachsens Landeschef Kretschmer droht mit einem Nein im Bundesrat. Dirk Zeitler berichtet.
2: Ohne Veränderungen werden wir nicht zustimmen können, sagte Kretschmer dem RND. Und wenn andere Länder auch nicht zustimmen, dann gibt es diese Renten- und Pflegereform nicht. Im Kanzleramt dürfte man über diese Worte eines CDU-Ministerpräsidenten alles andere als erfreut sein. Auf seiner Seite hat Kretschmer die beiden Ostministerpräsidenten Sven Schulze aus Sachsen-Anhalt und den Thüringer Mario Vogt.
1: Nach dem Einsatz mehrerer Löschhubschrauber ist der Waldbrand in den Chiemgauer Alpen gelöscht. Der Katastrophenfall in der Region wird deswegen um Mitternacht beendet. Verbliebene Glutnester will die Feuerwehr am Wochenende noch bekämpfen, damit das Feuer nicht wieder aufflammt. Wer Waschmaschine, Kühlschrank, TV oder Handy lieber reparieren statt wegwerfen möchte, findet jetzt Hilfe. Die neue Website reparieren-statt-wegwerfen.de vermittelt direkt passende Werkstätten in der Nähe. Hintergrund ist das neue Recht auf Reparatur. Laut einer Studie haben zwar 44% der Verbraucherinnen und Verbraucher davon gehört, die genauen Regeln kennen aber die wenigsten. Einfach eine Beschreibung eingeben und die KI produziert einen Song dazu. Das bietet das Unternehmen Suno an. Vor dem Landgericht München musste es jetzt wegen eines Urheberrechtsverstoßes eine deutliche Niederlage einstecken. Das Gericht hat Suno verboten, geschützte Lieder ohne Genehmigung zu benutzen. Das KI-Modell war mit bekannten Songs wie Atemlos, Daddy Cool und Mambo No. 5 trainiert worden und gab sie bei Tests auch erkennbar wieder.
0: Das Wetter.
1: Besonders in Alpennähe gibt es kräftige Gewitter und auch in der Nacht sind ein paar Schauer und Gewitter unterwegs. Abseits davon ist es nur locker bewölkt. Die Temperaturen sinken auf 21 bis 15 Grad. Morgen geht es erst mit Sonne los, dann entstehen aber neue Schauer und Gewitter. Mancherorts drohen sintflutartiger Regen, Hagel und Sturmböen. Die Höchstwerte erreichen zuvor 23 bis 31 Grad.
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1: Ich bin Moritz Einzel. Seit September 2024 kontrolliert Deutschland an allen Außengrenzen. Bundesinnenminister Dobrindt hat jetzt angekündigt, die Kontrollen über den September dieses Jahres hinaus zu verlängern. Er hat das auch mit der Lage in der spanischen Exklave Ceuta erklärt. Dort waren innerhalb kurzer Zeit geschätzt 60.000 Menschen auf irregulärem Weg angekommen. Die meisten von ihnen sollen aber das Gebiet schon wieder Richtung Marokko verlassen haben. Wer 45 Jahre lang gearbeitet hat, soll in Zukunft nicht mehr automatisch abschlagsfrei in Rente gehen können. Gegen diesen Plan der Bundesregierung lehnen sich die CDU-Ministerpräsidenten von Sachsen, Sachsen-Anhalt und Thüringen auf. Sachsens Landeschef Kretschmer droht mit einem Nein im Bundesrat. Der Unionsfraktionsvize im Bundestag Müller hat der Rheinischen Post aber gesagt, dass an dem Vorhaben nicht mehr gerüttelt werden dürfe. Nachdem es im letzten Jahr stellenweise deutlich zu voll auf der Wiesn geworden ist, soll es beim diesjährigen Oktoberfest besser laufen. Dabei helfen sollen KI-gestützte Kameras, die zu große Ansammlungen erkennen sollen und schnell Alarm schlagen. Am zweiten Wiesensamstag war es im vergangenen Jahr vor den Festzelten so voll geworden, dass es für tausende Menschen weder vor noch zurückging. Ganz Deutschland ist gleichzeitig in den Ferien und das merken wir auch auf den Straßen. Der ADAC hat am Nachmittag bundesweit 24 Staus mit jeweils über 10 Kilometern Länge gezählt. Wie gewohnt hat Bayern heute als letztes Bundesland die Schülerinnen und Schüler in die Sommerferien gelassen. Am Mittwoch war das Schuljahr in Baden-Württemberg zu Ende. Der ADAC erwartet eines der staureichsten Wochenenden des Jahres. Der Druck auf FIFA-Präsident Gianni Infantino wächst. Nach der Boykottdrohung der UEFA und massiver Kritik weiterer Verbände verliert er jetzt auch noch seinen hochrangigen Berater Carlos Cordeiro. Wackeln damit Infantinos milliardenschwere Investorenpläne? Thomas Thonfeld?
2: Der erhoffte Milliardendeal des FIFA-Präsidenten wird immer unwahrscheinlicher. Nachdem sich nun bereits drei Kontinentalverbände kritisch bzw. klar gegen seine Pläne ausgesprochen haben, scheinen die unter den FIFA-Mitgliedsverbänden kaum noch mehrheitsfähig. Und die drastische Kritik seines zurückgetretenen ehemaligen Vertrauten Cordeiro zeigt ja, dass auch Infantino selbst nicht mehr unumstritten ist.
0: Das Wetter.
1: Besonders in Alpennähe gibt's noch kräftige Gewitter, auch in der Nacht. Abseits davon ist es nur locker bewölkt. Die Temperaturen sinken auf 21 bis 15 Grad. Morgen geht es erst mit Sonne los, dann entstehen aber neue Schauer und Gewitter. Mancherorts drohen sintflutartiger Regen, Hagel und Sturmböen. Die Höchstwerte erreichen zuvor 23 bis 31 Grad.
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1: Ich bin Moritz Einzel. Die Krise in der spanischen Exklave Ceuta spitzt sich weiter zu. Mindestens 57 Migranten sind nach Angaben eines spanischen Fernsehsenders ums Leben gekommen. Sie wollten von Marokko aus nach Ceuta gelangen. Der Bericht von Zoe Tassovali.
2: Viele Menschen versuchten, durch das Meer nach Ceuta zu schwimmen. Andere kletterten über die meterhohen Grenzzäune. Unter ihnen sind auch viele Frauen, Kinder und Jugendliche. Laut den spanischen Behörden ist zwar ein Großteil inzwischen freiwillig nach Marokko zurückgekehrt. Die EU-Kommission macht trotzdem jetzt eine klare Ansage. Von Ceuta aus geht es derzeit nicht weiter auf das europäische Festland. Die spanische Exklave gehört zwar zur EU, liegt aber außerhalb des Schengen-Raums.
1: Ganz Deutschland hat jetzt gleichzeitig Sommerferien. Auf den Autobahnen sorgt das für lange Staus. Der ADAC hat am Nachmittag bundesweit 24 Staus mit jeweils mehr als 10 Kilometern Länge gezählt. Besonders betroffen waren unter anderem die A1 Richtung dänische Grenze, die A9 zwischen München und Nürnberg sowie die A8 Richtung Österreich und Italien. Nach dem Einsatz mehrerer Hubschrauber ist der offene Waldbrand in den Chiemgauer Alpen gelöscht. Der Katastrophenfall wird deswegen um Mitternacht beendet. Das hat der Kreisfeuerwehrverband Traunstein mitgeteilt. Am Wochenende sollen in dem Gebiet bei Unterwössen Nachlöscharbeiten verbliebene Glutnester bekämpfen. Wer Waschmaschine, Kühlschrank, TV oder Handy lieber reparieren statt wegwerfen möchte, findet jetzt Hilfe. Die neue Website reparieren-statt-wegwerfen.de vermittelt direkt passende Werkstätten in der Nähe. Hintergrund ist das neue Recht auf Reparatur. Laut einer Studie haben zwar 44% der Verbraucherinnen und Verbraucher davon gehört, die genauen Regeln kennen aber die wenigsten. Der Widerstand gegen die WM-Pläne von FIFA-Chef Infantino wächst. Nach dem Europäischen Verband UEFA und der CONCACAF, die Nordmittelamerika und die Karibik vertritt, geht jetzt auch der Asienverband auf Abstand zu Infantino. Aus Protest gegen die Pläne ist außerdem Infantino-Berater Carlos Cordeiro zurückgetreten. Infantino will eine neue Vermarktungsgesellschaft für Weltmeisterschaften gründen und Anteile davon an private Investoren verkaufen.
0: Das Wetter.
1: Besonders in Alpennähe gibt's noch kräftige Gewitter, auch in der Nacht. Abseits davon ist es nur locker bewölkt. Die Temperaturen sinken auf 21 bis 15 Grad. Morgen geht es erst mit Sonne los, dann entstehen aber neue Schauer und Gewitter. Mancherorts drohen sintflutartiger Regen, Hagel und Sturmböen. Die Höchstwerte erreichen zuvor 23 bis 31 Grad.
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0: Jahren seien inzwischen wieder nach Marokko zurückgekehrt, hieß es. Der Chef der EVP-Fraktion im Europaparlament, der CSU-Politiker Weber, fand im ZDF dennoch deutliche Worte.
1: Man hat versucht, wieder mit Migration politischen Druck auszuüben und das darf Europa nicht zulassen. Wir haben das bei Erdogan in der Türkei schon mal erlebt, wir haben das bei Lukaschenko in Belarus schon mal erlebt, an der polnischen Grenze. Auch Putin hat es in Finnland versucht und Europa muss da in der Lage sein, sofort zu handeln, Grenzen zu schließen. Europa darf sich nicht erpressbar machen.
0: Weber forderte, die EU-Grenzschutzagentur Frontex zu stärken. Wegen des Zustroms von Migranten aus Marokko setzt Italien das Schengen-Abkommen mit Spanien für einen Monat aus. Da beide Länder keine gemeinsame Grenze haben, betrifft die Maßnahme Passagiere, die per Flugzeug oder Schiff unterwegs sind. Sie müssen bei der Einreise einen Pass vorzeigen. Ganz Deutschland hat jetzt Sommerferien und auf den Autobahnen sorgt das für lange Staus. Der ADAC hat am Nachmittag bundesweit 24 Staus mit jeweils mehr als 10 Kilometern Länge gezählt. Auch am Samstagvormittag und am Sonntagnachmittag soll auf den Straßen besonders viel Urlaubsverkehr unterwegs sein, schätzt der Automobilclub. Als erster bayerischer Ministerpräsident hat Markus Söder der Republik Moldau einen Besuch abgestattet. In der Hauptstadt Chișinău sagte Söder, das Land sollte einen Platz in der EU haben. Die Moldawier würden hart arbeiten, um das Verfahren zu bestehen. Moldaus Präsidentin Sandu warnte vor einer unnötigen Verzögerung des Beitrittsverfahrens. Der Widerstand gegen FIFA-Präsident Infantino nach der Vorstellung seiner Investorenpläne wächst weiter. Neben der UEFA gehen weitere Kontinentalverbände auf Distanz zu Infantino, jetzt auch der Asiatische Fußballverband. Und ein hochrangiger Berater Infantinos ist aus Protest zurückgetreten. Er nannte die Pläne ein schlechtes Geschäft für den Fußball und seine Zukunft. Infantino will WM-Anteile an private Investoren verkaufen.
2: Das Wetter.
0: Ein paar Schauer und Gewitter sind noch unterwegs bei uns in Bayern, sonst ist es nur locker bewölkt. Die Temperaturen sinken auf 21 bis 15 Grad. Tagsüber kommt vorübergehend die Sonne zum Zuge, im Tagesverlauf entstehen erneut Schauer und Gewitter. Örtlich drohen sintflutartiger Regen, Hagel und Sturmböen. Die Höchstwerte erreichen zuvor 23 bis 31 Grad.
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1: Ich bin Moritz Einzel. In der spanischen Nordafrika-Exklave Ceuta entspannt sich die Lage zunehmend. Von etwa 50.000 Migranten sind nach Angaben der Regierung in Madrid fast alle wieder freiwillig nach Marokko zurückgekehrt. Die Vorkommnisse haben unterdessen in Europa eine neue

0: hätten sich das verdient. Zuvor hatten sich 5 ostdeutsche Ministerpräsidenten gegen die Abschaffung der sogenannten Rente mit 63 ausgesprochen. Bei einem schweren Unwetter in der sächsischen Schweiz ist nach Polizeiangaben ein Mensch ums Leben gekommen. Mehrere weitere wurden verletzt. Das Unglück fand im Kurort Rathen statt. Ein massiver Windbruch habe dafür gesorgt, dass Bäume umstürzten. Das Ganze passierte nahe der Felsenbühne, einem der größten Freilichttheater Sachsens. Geht das Handy, der Kühlschrank oder die Waschmaschine kaputt, haben wir seit gestern das Recht auf Reparatur. Damit setzt Deutschland eine EU-Richtlinie um, die vorsieht, dass Ersatzteile und/oder Reparaturen gratis oder zu angemessenen Preisen angeboten werden müssen. Das Ziel: Elektroschrott vermeiden und Ressourcen schonen. Die Regel gilt nur für neu gekaufte Ware. FIFA-Präsident Infantino bekommt immer mehr Gegenwind. Der Betriebsdirektor des Fußball-Weltverbandes Lamour erhebt schwere Vorwürfe. In einem Schreiben, das der Nachrichtenagentur AP vorliegt, wirft er Infantino vor, Mitarbeiter einzuschüchtern. Die Pläne des FIFA-Chefs, Weltmeisterschaften für private Investoren zu öffnen, lehnt auch Lamour deutlich ab.
1: Das Wetter.
0: Ein paar Schauer und Gewitter sind noch unterwegs bei uns in Bayern, sonst ist es nur locker bewölkt. Die Temperaturen sinken auf 21 bis 15 Grad. Tagsüber kommt vorübergehend die Sonne zum Zuge, im Tagesverlauf entstehen erneut Schauer und Gewitter. Örtlich drohen sintflutartiger Regen, Hagel und Sturmböen. Die Höchstwerte erreichen zuvor 23 bis 31 Grad.

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1: Ich bin Moritz Einzel. FIFA-Präsident Infantino will seine Investorenpläne für die Fußball-Weltmeisterschaften nicht weiter verfolgen. Das hat der Weltverband in einer nächtlichen Pressemitteilung bekannt gegeben. Zuvor hatten sich mehrere Verbände gegen die Idee gestellt. Die Europäische Fußballunion UEFA drohte sogar mit einem WM-Boykott. Das Gebiet rund um die Stadt Neapel in Süditalien ist von einem starken Erdbeben erschüttert worden. Die Behörden gaben die Stärke mit 4,7 an. Laut italienischen Medien war es damit das stärkste Beben in der Region seit rund 40 Jahren. Viele Menschen hätten am Abend verängstigt ihre Häuser verlassen und seien auf die Straße gelaufen. Bei der Feuerwehr gingen Meldungen über Stromausfälle ein, Aufzüge blieben stecken. Zehntausende Migranten sind in kürzester Zeit schwimmend von Marokko in die spanische Exklave Ceuta gelangt. Der EVP-Fraktionschef im EU-Parlament, der CSU-Politiker Weber, hat im ZDF die spanische Regierung kritisiert.
2: Das Schwierigere war jetzt dieses Massenphänomen, 50.000 innerhalb von einem Tag. Das ist das, was jetzt die